0: Es gibt so was.
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1: Mit Hanna Fritz, guten Morgen. Die USA und der Iran nähern sich nach US-Angaben einer Einigung auf eine Verlängerung der Waffenruhe und weitere Verhandlungen. Bezüglich einer Absichtserklärung seien viele Fortschritte gemacht worden. Das sagt US-Präsident Vance. Ob Präsident Trump allerdings zustimmen werde, sei offen. Aus Teheran hieß es, eine vorläufige Einigung sei bisher nicht ausformuliert und dementsprechend auch nicht bestätigt. In der Debatte um die Zukunft des 8-Stunden-Tags soll die Arbeitszeit zunächst nur für Büroberufe ausgeweitet werden. Das hat das arbeitgebernahe Institut der deutschen Wirtschaft vorgeschlagen. Mit Blick auf einen Arbeitsschutz könnte man sich im ersten Schritt auf Beschäftigte konzentrieren, bei denen keine Gesundheitsrisiken drohen. Zeitlich kommt eine Umfrage des Deutschen Gewerkschaftsbunds zu dem Ergebnis, dass mehr als jeder und jede Zweite weniger arbeiten möchte. Gericht verurteilt Angeklagten wegen Anschlagsplan auf Taylor Swift-Konzert. Für seine Anschlagspläne und für die Bildung einer Terrorzelle ist ein 21-Jähriger in Österreich zu 15 Jahren Haft verurteilt worden. Das Landesgericht Wiener Neustadt sah es als erwiesen an, dass er im August 2024 Fans des US-Stars vor dem Stadion in Wien attackieren wollte. Ein Hinweis aus den USA hatte zur Festnahme geführt, bevor es zum Anschlag kommen konnte. Das war das M945 News Update um 9.
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2: Wunderschönen guten Morgen!
3: Ach, es ist echt, also bei dem Wetter, ich komme richtig gut aus dem Bett und auch aus dem Haus raus.
2: Du hast das Gefühl, du hast dein Leben wieder richtig
3: im Griff. Total. Und dann, ich hatte es sogar so im Griff heute.
2: Ja.
3: Ich habe in der U-Bahn auf dem Weg hierher gelesen, André.
2: Juli, bloß weil man ein Buch fertig liest nach 4 Jahren, heißt das nicht, dass man sein Leben im Griff hat.
3: Das stimmt. Hey, ich habe nur ein halbes Jahr diesmal gebraucht. Ich schaffe es aber grundsätzlich nicht immer nur im Urlaub zu lesen. Und jetzt habe ich mir aber gedacht, vielleicht ist es mal wieder an der Zeit, in der U-Bahn zu lesen.
2: Aber darf man das noch? Ich habe mal gehört, das hat so toxische Boy-Vibes.
3: Ich habe tatsächlich meiner Freundin ein Bild geschickt, wie ich dieses Buch gelesen habe und war so, ist das zu performative?
2: Ja, eben. Und was hat sie gesagt?
3: Nichts, sie hat nicht geantwortet.
2: Ja, keine Antwort ist auch eine Antwort.
3: Ja, schon, oder?
2: Ich weiß nicht. Deswegen lese ich tatsächlich gar nicht.
3: Das ist voll smart.
2: Du bist einfach
3: der wenigste performative Male, den es gibt. Du liest gar nicht.
2: Ja, richtig. Nee, bei mir passiert das aus Versehen immer, dass ich mal wieder irgendwie in ein Buch reintrampel und mir denke, oh geil, das kann man ja mal lesen.
3: Ja, also ich brauche jetzt auf jeden Fall ein neues. Also, zuhörenden Mäuse da draußen.
2: Ein Kochbuch in der U-Bahn lesen.
3: Das ist hilarious.
2: Das ist schon hilarious,
3: oder?
2: Oh, die Duden.
3: Nein, aber wenn ihr hier gerade zuhört, dann schickt uns doch mal auf @m945 München auf Instagram eure Buchtipps für André und mich.
2: Vielleicht,
3: oder schickt es direkt an uns.
2: Ein Bilderbuch.
3: Ach, wunderschön. Oh Mann, ein Bilderbuch.
2: Ein Bilderbuch.
3: Das wäre doch toll.

0: 17 Grad gerade schon hier an diesem wundervollen Freitag. Schönen guten Morgen, es ist 9.06 Uhr. Ja, und es gibt eine Sache, manche mögen sie nicht, andere mögen es total, Vögel.
1: Ich finde es schrecklich am Morgen, kannst du sagen, was du willst.
0: Oh, ich finde es super, ich mag das, ich wach gerne mit dem, ich schlafe mit dem Fenster meistens auch offen.
1: Na.
0: Und dann morgens zwitschern die Vögel, da komme ich besser aus dem Bett.
1: Ja, ich komme da gar nicht ins Bett, wenn die scheiß Viecher, also das ist so unglaublich.
0: Das ist nämlich eine andere Sache, es ist ja ein großer Unterschied zwischen man wacht morgens auf und hört die Vögel versus man kommt morgens heim und hört die Vögel.
1: Weißt du, woran mich das erinnert? An so Sunnyfair Tankstellentoiletten, da ist dann auch mehr Vögelgezwitscher so als Hintergrundton, dass du richtig schön kacken kannst, wenn du mal irgendwie auf der Autobahn bist. Daran erinnert mich das. Das ist aber nur Scheiße.
0: Ich finde das toll. Ich finde, jemand kommt heim und irgendwie bin ich dann gut gelaunt, weil die Vögel sind gut gelaunt und
1: unglaublich. Bei mir der Gockel, aber, so ein Hahn fände ich geil. Das ist super. Das,
0: aber was mich auch mal interessieren würde, was glaubst du, erzählen die Vögel sich denn da morgens?
1: Ja, die haben einen besseren Tier als wir.
0: Wahrscheinlich richtig viel Gosse. Ja, und wenn es da eine App geben würde, wo man dann erkennen kann, welcher Vogel was sagt und welcher Vogel gerade am Zwitschern ist, das wäre doch genial, oder?
1: Ja, super. Und die haben wir gefunden. Und was da genau rausgekommen ist und wie wir sie benutzen, das erfahrt ihr in 10 Minuten hier.
0: Genau, denn diese Vögel, die lieben es, ein großes Publikum zu haben. Die lieben es, wenn man ihnen zuhört.
1: Ja, wer es nicht liebt, ist absolut lieb.
0: Denn die haben einen Song geschrieben und der heißt No Audience.
1: Mindset.
0: Schönen guten Morgen.

0: Jens Leckmann mit Wedding in Finisterre, hier in der Frühschicht auf M94.5. Schönen guten Morgen. Ja, und der Morgen, der ist auch schön, wenn man ein Vogel ist, ne?
1: Ja, genau. Was ist dein Lieblingsvogel?
0: Ein Toter. Sorry, ich bin jetzt echt kein Liebhaber von Vögeln.
1: Also kenne ich dich aber ganz anders, mein Lieber.
0: Ich finde Tauben toll.
1: Du findest
0: ich
1: alle,
0: mag
1: ja.
0: Spechte. Ich finde Eulen richtig cool. Eulen ich mag super. Alles, was fliegt, vor allem gegen das Fenster.
1: Das ist so gemein, André.
0: Na, ich bin nicht gemein, ich bin nur realistisch. Also, keine Ahnung, vielleicht kann sich ein Kollege namens Benjamin ein bisschen mehr dafür begeistern.
2: Ich glaube, diesen Gesang haben schon fast alle von uns gehört. Das war nämlich eine Amsel. Heutzutage ist sie in fast jedem Garten oder Park zu hören. Vogelgezwitscher an sich steht für viele sinnbildlich für den Frühling. Man kommt im Frühsommer auch kaum dran vorbei. Aber warum singen Vögel überhaupt? Angelika Nelson ist Biologin mit Schwerpunkt Ornithologie und arbeitet beim Landesbund für Vogel- und Naturschutz. Sie erklärt, die Vögel...
3: Damit die eben brüten können und eben junge Großtinnen im Nest brauchen ein Revier und das verteidigen sie mit Gesang. Und gleichzeitig locken sie aber auch eine Partnerin an.
2: Wenn ihr also das nächste Mal ein Rotkehlchen hört, dann wisst ihr, dass sich dabei auch um einen Kampfschrei handelt. Wie der hier zum Beispiel. Wann genau die verschiedenen Vögel singen, folgt einer gewissen Logik. Man spricht auch von der Vogeluhr. Eine Vogelart singt, wie nach der Uhr, eine nach der anderen. Überlappungen gibt es dabei zwar auch noch häufig, aber die verschiedenen Arten haben sich aufeinander abgestimmt. Die einzelnen Männchen wollen in den ganzen Melodien nämlich nicht untergehen. Welche man dabei hört, hängt aber auch stark vom Wetter und damit auch vom Klimawandel ab.
3: In der Vogelwelt ändert sich ständig etwas. Also Vögel sind ja recht mobil und die können sich da relativ schnell oder versuchen sich zumindest anzupassen, wenn es eben zu Veränderungen in ihrem Lebensraum kommt. Und ja, mit der Klimaerwärmung ist es natürlich so, dass bei uns im Winter milder werden. Also man sieht eben, dass manche Vögel jetzt im Winter gar nicht mehr wegziehen, sondern eben den Winter bei uns verbringen.
2: Und in ein paar Fällen, wie zum Beispiel beim Wiedehopf oder auch Bienenfresser, kommt es auch dazu, dass sie sich vom Mittelmeerraum her langsam auch in Bayern ausbreiten. Die einzelnen Arten dann am Gesang zu erkennen, kann aber schwer sein. In meisten Fällen ist das aber auch etwas leichter. Das hier war zum Beispiel ein Zilpzalp. Das ist der Name gar nicht so weit weg vom Gesang. Wenn ihr auch andere Vögel erkennen wollt, hat Angelika Nelson noch ein paar Tipps.
3: Also man muss wirklich ständig dranbleiben, man muss üben, man muss es auch langsam lernen. Also es ist eigentlich schlecht, wenn man jetzt, sagen wir mal, um 5 in der Früh beginnen möchte, wenn eben alle Vögel auf einmal singen. Sondern viel besser ist es, wenn man sich eben eine Art mal hernimmt, der wirklich genau zuhört und die dann eben bestimmen kann.
2: Und wenn man dann erstmal eine Art kennt, dann kann man eben versuchen, die nächste zu lernen und die nächste und so weiter.
1: Ja, Angelika Nelson hat uns auch eine App empfohlen, die dabei helfen kann, die verschiedenen Vogelstimmen zu erkennen.
0: Ja, die heißt Merlin Bird ID und ist von der Cornell University. Da muss man für das Handy hinhalten und schwuppsdiwupp weiß man schon, was sie einen anpfeift.
1: Boah, ich muss sagen, Loki, ich glaube, ich hole die mir. Ich finde das cool.
0: Ja, ich bin gespannt, wie oft du die nutzt.
1: Gar nicht wahrscheinlich.
0: Ja, oder einfach... Nur Not Today.
1: Das ist Not Today von Kim Gordon in der Frühschicht.
0: Schönen guten Morgen.

0: die Frühschicht mit Julius Peter und André Wengenroth. Es ist 9.30 Uhr, also ist es Zeit für...
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0: Ein neues KI-System zeigt erstmals im Detail, wie Fettleibigkeit den kompletten Körper schädigt. Forschende aus München haben dafür Mäuse durchsichtig gemacht und mit der KI Mausmapper gescannt. Ja, bisher dachte man bei starkem Übergewicht vor allem an den Stoffwechsel. Die KI entdeckte jedoch, dass Fettleibigkeit auch die Struktur von Gesichtsnerven zerstört. Die Mäuse reagieren dadurch spürbar schlechter auf Berührungen und es bereiten sich im ganzen Körper Entzündungen aus. Genau diese Nervenschäden wiesen die Forschende auch in menschlichem Gewebe nach. Die KI soll künftig helfen, Krankheiten im gesamten System zu verstehen, statt nur einzelne Organe zu betrachten. Forschende der TU Delft haben eine sparsame Navigation für Klein- und Leichtroboter nach dem Vorbild der Honigbiene entwickelt. Bisher brauchten autonome Drohnen schwere Computer und große 3D-Karten. Für kleinere Flugroboter ist das aber ungeeignet. Die neue Lösung: Wie eine Biene macht die Drohne vor dem Start kurze Orientierungsflüge. Dabei trainiert sie ein neuronales Netz, das sich die Umgebung merkt. Und bei Testflügen bis 110 Metern fand die Drohne jedes Mal fehlerfrei zurück zum Startpunkt. Dieses System braucht 1000-mal weniger Speicherplatz als bisherige Techniken. Kleine Drohnenschwärme können so bald selbstständig in Lagerhallen oder Gewächshäusern arbeiten.
5: Krass, das sind dann so einfach so kleine Roboterschwärme, die umhercruisen.
0: Das ist,
5: da freuen wir uns drauf,
0: insane,
5: oder?
0: Da haben
5: wir richtig Bock drauf.
0: Das hat so ein bisschen Matrix-Vibes, finde
5: ja,
0: ich.
5: Voll, da riecht, das ist super.
0: Geil, Leute.
5: Geil.
0: Danke. Ein internationales Forschungsteam hat das biologische Altern von Säugetieren so genau bestimmt wie nie zuvor. Sie werten über 11.000 Genprofile von Mäusen, Ratten, Affen und Menschen aus. So ließen sich erstmals universelle Alterungsmuster auf zellularer Ebene entschlüsseln. Hierbei zeigten sich, dass die Aktivität bestimmter Gene nicht nur unser genaues Alter, sondern auch das tatsächliche Sterberisiko voraussagt. Massive Alterungsbeschleuniger sind dabei zum Beispiel chronische Krankheiten. Sie treiben diese genetische Uhr drastisch voran, vor allem durch ständige Entzündungsprozesse im Körper. Solche Daten können MedizinerInnen zukünftig helfen, den gesundheitlichen Nutzen von Behandlungen genau zu beziffern.
5: Mensch,
0: ja, wissensreich.
5: Ja, Wahnsinn. Drohnen, Bienen, Schwärme und
0: Mausmapper.
5: Und das ewige Leben.
0: Da sehe ich uns.
5: Ja. Ja, cool. Weiter geht's für uns mit
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0: 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Das ist der Ford Fiesta unter den Radiostationen. Brumm, brumm. Ach ja, Umzüge sind ja mal so ein Ding. Ein großer Umzug, der hat jetzt gerade beim Münchner Tierpark Hellerbrunn stattgefunden. 23 Mantelpaviane haben ihre bisherige Heimat verlassen und sind nach Algerien bzw. auch nach Bosnien gebracht worden.
1: Du, ich muss mal ganz ehrlich sein, Mantelpavian, schauen wir doch mal. Hast du, weißt du, wie die aussehen?
0: Natürlich nicht.
1: Hier, guck her, ich hab's gerade offen. Komm mal hier rüber gewartet. Also das ist ja eigenes Internet.
0: Ich hab auch noch ein eigenes.
1: Also, Mantelpaviane, die kenn ich. Das sind die mit diesem so ein bisschen grauen, gräulichen, braungrauen Fell. Aha. Und so einer langen Nase und dem dicken Arsch.
0: Ja, das Sozialverhalten unterscheidet sich bei denen deutlich von anderen Pavianarten, steht aber nicht da, inwiefern.
1: Du gibst mir auch manchmal ein bisschen Mantelpavian-Vibes, muss ich sagen.
0: Du meinst, ich habe ein hohes Verteidigungspotenzial, innere Konflikte und Konflikte mit Menschen?
1: Ja.
0: Spannend.
1: Oder?
0: Na gut.
1: Gut. Die Mantelpaviane, die mussten nämlich ihre Heimat verlassen und mussten echt eine lange Reise antreten. Aber laut Tierpark verlief der Transport völlig reibungslos. Alle Tiere sind wohlauf und bereits in ihren neuen Anlagen angekommen.
0: Jetzt stellt sich natürlich die Frage, wieso das Ganze?
1: Mantelpaviane raus!
0: Ja, tatsächlich, um Platz zu schaffen für ein neues Projekt. Oh. Du, das läuft halt wie...
1: Was kommt jetzt?
0: Nee, das ist noch zu früh dafür. Um Platz zu schaffen für ein neues Projekt im Münchner Tierpark auf dem Gelände der bisherigen Paviane soll nämlich demnächst die neue Heimat von Pandas werden.
1: Cool, ja. Dafür müssen auch übrigens die Lamas umziehen.
0: Was zur Hölle wegen solchen scheiß Pandas?
1: Alles weg wegen
0: den
1: Pandas.
0: Alles weg, weißt du?
1: Oh, Lamas auch coole Tiere.
0: Auf der Arche Noah wäre sowas nicht gegangen.
1: Ja, und unser Noah
0: hätte es nicht gemacht.
1: Der hätte sich dagegen
0: Söder, merkt dir das mal.
1: Ja, Söder, du bist halt einfach kein Noah.
0: Na gut.
1: Ja, hier, genau, aber die Lamas, die bleiben tatsächlich in Münchner, im Hellerbrunn Tierpark. Gott. Die ziehen nur ein paar Gehege weiter.
0: Ja. Einziehen sollen übrigens die Pandas dann 2028. Bis dahin wird erstmal gebaut.
1: Ja.
0: Und finanziert wird's von wem, Juli?
1: Finanziert wird der Bau vom Freistaat Bayern. Die laufenden Kosten muss Hellerbrunn aber selber zahlen. Ja, dazu gehören
0: das sind aber da nicht genug, ne?
1: Mehrere Millionen jährliche Leihgaben, Gebühren an die Volksrepublik China, an unseren Overlord und eigentlichen Herrscher im Geheimen Xi Jinping.
0: Ja, wieso muss man denken? Also mehrere Millionen Euro und das wollen sie mit Geld über zusätzliche Besucher stemmen. Bei aller Liebe, ihr habt mich jetzt nicht gewonnen, bloß weil ihr anstatt Paviane und Lamas jetzt halt Pandas habt.
1: Mhm, ja, also die Politik erhofft sich da tatsächlich einen neuen Imagegewinn. Also Markus Söder hofft, dass München bald dann Panda City ist. Markus Söder hat auch echt schon geistigen Schaden, gell?
0: Ja, der soll wieder in Nürnberg rumbauen und München in Ruhe
1: echt
0: lassen.
1: Echt so.
0: Dominik, Krause soll jetzt irgendwas machen hier.
1: So, können wir nicht Söder nach Bosnien abschieben zu den Pavianen? Also, meine Petition des Tages ist, wir schieben Markus Söder nach Bosnien ab ins Paviangehege. Danke. Genau, falls ihr die Pandas euch anschauen müsst, müsst ihr noch 2 Jahre warten. Lamas könnt ihr aber immer noch anschauen. Viel Spaß im Tierpark in Hellerbrunn.
0: Ich soll mal in Söder anspringen.
1: Ja, weiter geht's mit Pandora von Ixi Asai.
0: Cool.
1: Schönen guten Morgen.

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1: Mit Hanna Fritz, guten Morgen. Die USA und der Iran nähern sich nach US-Angaben einer Einigung auf eine Verlängerung der Waffenruhe und weitere Verhandlungen. Bezüglich einer Absichtserklärung seien viele Fortschritte gemacht worden. Das sagt US-Vizepräsident Vance. Ob Präsident Trump allerdings zustimmen werde, sei offen. Aus Teheran hieß es, eine vorläufige Einigung sei bisher nicht ausformuliert und dementsprechend auch nicht bestätigt. In der Debatte um die Zukunft des 8-Stunden-Tags soll die Arbeitszeit zunächst nur für Büroberufe ausgeweitet werden. Das hat das arbeitgebernahe Institut der deutschen Wirtschaft vorgeschlagen. Mit Blick auf den Arbeitsschutz könnte man sich im ersten Schritt auf Beschäftigte konzentrieren, bei denen kein Gesundheitsrisiko drohe. Zeitgleich kommt eine Umfrage des Deutschen Gewerkschaftsbunds zu dem Ergebnis, dass mehr als jeder und jede zweite weniger arbeiten möchte. Gericht verurteilt Angeklagten wegen Anschlagsplan auf Taylor Swift-Konzert. Für seine Anschlagspläne und für die Bildung einer Terrorzelle ist ein 21-Jähriger in Österreich zu 15 Jahren Haft verurteilt worden. Das Landesgericht Wiener Neustadt sah es als erwiesen an, dass er im August 2024 Fans des US-Stars vor dem Stadion in Wien attackieren wollte. Ein Hinweis aus den USA hatte zur Festnahme geführt, bevor es zum Anschlag kommen konnte. Das war das M495 News Update um 10.
0: Das Wetter auf 94.5. 20 Grad gerade am Flughafen München. Ja, schön genießen, würde ich sagen. 27 Grad in der Spitze, Sonne pur. Und dann in der Nacht kühlt es gar nicht mal so sehr ab. Ziemlich mild bei 15 Grad, ganz schön. Und dann heißt es morgen nochmal mit viel Wolken genießen. 29 Grad geht's nochmal kurz, gekratzt an die 30 Grad Marke. Und dann müssen wir stark sein, beziehungsweise vielleicht auch endlich wieder glücklich, denn es kommt eine kurze Abkühlung. Und zwar geht's da rein in ein Hoch, was uns sehr viel Regen bringt. Und das geht dann tatsächlich die nächsten Tage so weiter und es kürzt dann tatsächlich auf unter 20 Grad ab. Das war das Wetter.
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0: Ja, anders scheppert's auch heute in einer halben Stunde bei uns.
4: Genau. Denn wir sind nicht mehr allein. Hanna, hi.
1: Hallo.
4: Was hast du denn Schönes für uns vorbereitet später? Ich sehe dich gar nicht.
1: Ich sehe nur so ein bisschen den Kopf von deinem Herrn. Was habe ich vorbereitet? Kennt ihr diese Trivia-Videos, wo man so auswählen kann, wie viele Punkte, also so, oder beziehungsweise für Geld? Also man kann so auswählen, zum Beispiel One Direction für 5 Euro oder so. Und sowas ähnliches möchte ich mit euch machen, mit verschiedenen Stars, dass man sich natürlich auch was aussuchen kann und dann gegeneinander, weil es kann nur einen Gewinner geben, sage ich.
4: Okay, das finde ich cool.
0: Das wird gut, das ist spannend.
1: Mehr Infos würde ich jetzt noch nicht verraten, sonst wird es ja langweilig.
0: Ja, natürlich, ja. Natürlich. Du, Juli, für 50 Euro, Berg oder Meer?
4: Merk.
0: Meer?
4: Merk.
0: Merk?
4: Bin Berg am Meer.
0: Ich bin Berg am Blei meistens. Boah.
4: Nein, ja doch, ich glaube eher.
0: Berg oder Meer?
4: Boah, ich mag schon Meer. Ich finde Berg auch ganz toll.
0: Ja.
4: Vor allem, ja, weiß ich nicht, ich mag beides. Ich fliege gerne in der Sonne und lese.
0: Das kann man auch in den Bergen
4: erheben. Ja.
0: Stell mal vor, du hast einen Berg und Meer.
4: Ja, sag doch.
0: Das gibt es ja fast wie, ja, Gran Canaria nennt sich das.
4: Ja, Rio kannst du auch machen.
0: Ach, stimmt, ja.
4: Da war ich auch noch nie. Aber
0: boah, aber wenn du einen See auf dem Berg hast,
4: ist auch

0: Na, ihr da draußen. Wisst ihr, die gute alte Zeit, die ist heute. Und morgen ist die gute neue Zeit. Und wenn ihr eine Uhr habt, dann könnt ihr auf eure Uhr schauen und schauen, wie viel Uhr es ist.
1: Ach Gott, hast du einen Kalender gefressen oder was?
0: Ja, lecker war's.
1: Und unglaublich. Ja, und wenn man auf den Kalender schaut, dann merkt man, Mensch,
0: es ist warm. Was hast du für einen Kalender?
1: Es ist warm, es ist Sommer.
0: Was hast du für einen Kalender, der die Temperatur zeigt?
1: Nee, ich habe einen Kalender, der mir sagt, dass bald meteorologischer Sommeranfang ist.
0: Wow. André, ja. Kleidung im Sommer, schwierig.
1: Ekelhaft auszuwählen. Ich bin eher so ein Pulli-Boy. Ich bin so ein Herbstkleidungsmensch. Mhm. Da habe ich das Gefühl, ich kann mehr machen.
0: Ja, ich muss ja gerade sagen, ich bin jetzt wirklich, ich starte den Sommer gerade stark mit so richtig schönen, luftigen, so anzugmäßigen Hosen, so ein bisschen, und Hemden. Viele Hemden gerade wieder, aber viel so.
1: Boah, ich bin gar nicht vorbereitet, ne? Ja. Ich bin noch in der alten. Corsage vom letzten Jahr, leider. Ich muss erst shoppen gehen.
0: Weil ich fühle mich gerade recht wohl.
1: Ja, aber was soll ich shoppen? Was wäre die ideale Sommerkleidung? Ja, das fragt ihr euch wahrscheinlich auch. Deswegen haben wir mal nachgefragt. In 10 Minuten gibt es die Antwort.
0: Genau. Und passend dazu haben wir einen Song für euch, der von guten Lüften handelt.
1: Sommerwind. Von La-

0: 20 nach 10 hier in der Frühschicht auf M94.5 mit Julius Peter und André Wingert. Schönen guten Tag. Und es ist nicht nur 20 nach 10, es ist auch 20 Grad schon. Ach, wir sind im Sommer gelandet.
1: Ja, nicht nur 20 Grad. Haben wir jetzt gerade 20 Grad? Hast du nachgeschaut? Das ist ja der Wahnsinn. Ja, und wie viel soll es noch werden heute?
0: Heute werden es noch bis zu 27 Grad tatsächlich.
1: Das ist crazy.
0: Das ist der perfekte Tag, um Sommeroutfit eigentlich rauszuhauen, oder?
1: Mhm, und das ist aber wirklich nicht so leicht. Vor allem, also ich find Hosen schwieriger als Oberteile.
0: Ja, weil wir aber auch so lange Beine haben. Und die muss man richtig in Szene setzen. Da kann man nicht einfach irgendeine Hose anziehen.
1: Stimmt, das ist korrekt. Ja. Und man muss auch sagen, also ja, viele Leute schwitzen im Sommer super viel. Ich schwitze schon auch, aber ich stinke nicht.
0: Ja,
1: das ist cool.
0: Wieder.
1: Ja, aber was, also... Was, es gibt ja dieses bekannte Sprichwort, es gibt keine falsche Kleidung, es gibt nur falsches Wetter. Nee, warte, wie war es? Ja, merkst du schon.
0: Ja, keine Ahnung. Ich weiß nicht. Mal gucken, ob Amelie und Leo für uns ein paar Ideen haben, wie wir uns richtig kleiden sollen.
2: Nicht nur beim persönlichen Modegeschmack scheiden sich die Geister. Immer wieder wird auch heiß diskutiert, welche Kleidung im Sommer am praktischsten zu tragen ist. In Westeuropa setzen viele auf kurze Kleidung, Shorts, T-Shirts und Flipflops. Wirft man aber einen Blick auf die wärmeren Regionen der Welt, wie Marokko, sieht es dort schon ganz anders aus. Dort wird die Chalaba getragen, ein bodenlanges, traditionelles Gewand mit Kapuze. Auch die Gewänder anderer arabischer Staaten, die zu den heißesten der Erde gehören, tragen lang. Das hat einerseits kulturelle und religiöse, aber andererseits auch praktische Gründe. Deshalb empfiehlt der Landesarzt Florian Mayer Folgendes.
3: Also die sollte vor allem ja leicht sein, luftdurchlässig, am besten jetzt nicht aus irgendwelchen Kunststofffasern, sondern aus Baumwolle. Und sind diese Gewänder ja einfach auch leicht luftdurchlässig, sind ja auch meistens aus Leinen. Also ist bei hohen Temperaturen eigentlich auch ideal. Und es ist natürlich so, wenn jetzt beispielsweise die Arme oder die Beine auch bedeckt sind, dann schützt es natürlich auch vor direkten Sonneneinstrahlung auf die Körperpartien.
2: Ist es also smart, es den Marokkanern gleich zu tun und ab jetzt nur noch lang zu tragen? Das hängt von den Wetterverhältnissen ab. Lange Kleidung ergibt nur bei trockener Hitze Sinn. Bei hoher Luftfeuchtigkeit klebt die Kleidung an der Haut, statt einen Lüftungseffekt zu haben. Wieso es besser sein kann, dunkle statt heller Kleidung zu tragen, hat uns Dr. Jan Behringer beantwortet.
4: Es kommt dadurch, dass die Warentemperatur, also die Textiltemperatur, bei einem schwarzen Textil höher ist, was wiederum die Verdunstung von Schweiß begünstigt. Also mit dunklerer Kleidung kann ich mich effizienter runterkühlen als mit heller Kleidung.
2: Neben einem Lichtschutzfaktor kühlt dunkle Kleidung also noch. Wer hätte das erwartet?
1: Ja, Wahnsinn. Falls ihr gerade noch nach dem passenden Sommeroutfit sucht, hoffen wir, dass wir euch ein bisschen helfen konnten.
5: Und

0: 11 hier in der Frühschicht auf M94. Wir wollen auch den Kopfhörer ein bisschen zu laut.
1: Nee, ich habe mich nur erschrocken.
0: Ah, okay. Und glaube ich, wir sind aber nicht mehr allein. Nein! Hanna ist mit am Start.
2: Hi, Hanna. Hallo, ich bin back. Und yeah. Ready für ein Spiel.
1: Ja, Wahnsinn. Hör mal, dann erzähl uns doch mal, was du vorhast für uns.
2: Also, ich habe schon gesagt, es ist ein Trivia-Quiz. Ich habe 4 Artists. Also, ich habe einmal Ariana Grande, dann One Direction, Beyoncé und Justin Bieber. Und für jeden Artist gibt's Fragen mit verschiedenen Punkten. Also, es gibt 5, 10, 15 und 20 Punkte. Und bei Ariana Grande und One Direction gibt's auch noch eine 40-Punkte-Frage. Und ihr dürft euch jetzt, ich sag mal so, 5 Fragen jeweils aussuchen, also nacheinander, welche ihr denn beantworten wollt. Aha. Wenn ihr zum Beispiel eine mit 40 richtig beantwortet habt, dann habt ihr einen Vorsprung mit 40 Punkten. Wenn nicht, habt ihr halt 0 Punkte von der Frage.
0: Das ist crazy. Okay.
2: Und der mit den meisten Punkten gewinnt, sage ich.
0: Ja. Love it.
2: Dann wer möchte denn anfangen?
0: Julius, bitte.
1: Passt die Stadt rein.
2: Okay, welche Kategorie, welcher Artist?
1: Welche war es nochmal?
2: Ariana Grande, One Direction, Beyoncé und Justin Bieber.
1: Gib mir Justin Bieber für 50.
2: 50 gibt's nicht. Es gibt nur 15, 15 und 20.
1: Okay, dann 20.
2: Okay, auf welchen seiner Albumcovers ist er oberkörperfrei zu sehen?
0: Lol, das wüsste ich ja gar nicht.
1: Promise.
2: Nein.
0: Scheiße.
2: Willst du es noch einmal probieren? Covers ist auch Plural, ne?
1: Covers? Ah. Oh, das
2: Album
1: ist crazy.
2: Covers, also mehrere.
0: Ich wüsste nicht mal einen Song.
2: Einen Song wüsstest du?
0: Nee, nicht bei Namen.
1: Nee, ich weiß nicht.
2: Okay, es wären Purpose und Changes.
1: Purpose, das hatte ich im Kopf, deswegen Promise.
0: Ja, also, deswegen habe ich Promise gesagt.
1: Ja. Hey, Purpose, okay, also, Promise, fast dasselbe.
2: 0 Punkte für die erste Frage.
1: Fast dasselbe.
2: Okay, André, möchtest du dich vielleicht dann auch mit einer einfachen Frage mal reinstarten?
1: Nee, André,
0: ja, ich gehe mit einer 15.
1: So ein Loser.
2: Bei Justin Bieber.
0: Nee. Weg mit dem Deppen. One Direction.
2: Okay, welches Bandmitglied hat in dem Film Dunkirk mitgespielt? Alle draußen wussten es tatsächlich.
0: Harry Styles.
1: Das ist der Einzige, den du kennst.
2: Ja, tatsächlich.
1: Das ist der Einzige, den du kennst.
0: Nein, ich kenne Liam, Zane und
1: den
0: Noah. Noel, glaube ich, heißt er, oder?
2: Ja, sowas in der Art. Okay, Juli, was möchtest du?
1: Dann gib mal Beyoncé, aber auch das Höchste wieder.
2: 20.
1: Ja, 20.
2: Ich weiß nicht, ob du das... Okay,
1: das
2: was war der erste Film, in dem sie mitgespielt hat? Ja.
1: Dunkirk.
2: Nee, es war Carmen. A Hip Hopper.
1: Okay, ja, cool. Oh, nice. Cool.
2: Okay.
1: Hab ich nicht gesehen.
0: Da kommt aber die 20 bei Ariana.
2: Okay. Ariano. In ihrem Ariana Song Break Up With Your Boyfriend on Board samplet sie die Lyrics und Melodie einer Boyband. Mhm. Welche ist das?
0: Backstreet Boys.
2: Nein.
1: Das ist crazy.
2: Willst du es noch einmal probieren?
0: Oh, welche Boyband? One Direction.
2: Es wäre NSYNC gewesen.
0: Oh, so knapp. Oh, das ist echt knapp gewesen, ne?
1: Na,
0: ich finde NSYNC und Backstreet Boys sind jetzt nicht so weit auseinander.
2: Oh, weiß ich jetzt nicht. Okay, Juli.
1: Was haben wir noch?
2: Es gibt noch One Direction, Beyoncé, Ariana Grande, Justin Bieber. Was möchtest du da haben?
1: Wo gibt es noch am meisten Punkte?
2: Gibt noch bei Ariana Grande und One Direction die 40-Punkte-Frage.
1: Da 40-Frage bei Ariana Grande.
2: Okay, dann darfst du jetzt in den Clip schalten. Und zwar Clip Nummer 2. Errate diesen Song in 0,5 Sekunden.
1: Okay, warte. Thank you, next.
2: Nein, ich gebe dir noch einen Versuch.
1: Oh, warte, dann muss ich nochmal reinziehen. Warte.
2: Gebe dir noch einen Versuch.
1: Oh. Das Weihnachtsspecial von ihr.
2: Nee, es wäre Monopoly.
0: Ja, cool. Klar.
1: Ja, mein Lieblingssong tatsächlich.
0: Ja, absolut.
2: Also, es ist ein unbekannterer Song. Ich finde den tatsächlich cool, muss ich sagen.
1: Okay, ja.
2: Ja, ja. André.
0: Ja, wen haben wir nochmal alles gehabt?
2: Beyoncé?
0: Dann machen wir One Direction 20.
1: Was machst denn du jetzt mit deinem PC nebenbei?
2: Okay, dann sind wir bei Clip Nummer 1.
0: Dann Song raus.
2: Jetzt Clip Nummer 1 anhören. Rate diesen Song in 0,5 Sekunden.
1: Okay.
0: Yeah, insecure, yeah, maybe you like What Makes You Beautiful?
2: Ja!
1: Boah, das kriegst die ganzen Pipifax-Fragen.
2: Also,
3: Harry Styles. Weißt du, der eine Arzt, den einen Arzt von denen man kennt, ist die Antwort und dann auch den einen Song, den man kennt von denen.
2: Ja, Punktestand gerade, André 35, Juli 0.
1: Versager, 35 Punkte sind das.
2: Okay, Juli, was für eine Frage möchtest du denn?
1: Die nächste mit den meisten Punkten, 40 Punkte. Was ist das
2: gerade? One Direction,
1: Rainer, 40.
2: Wessen Eltern heißen Bobby und Maura?
1: Neil.
2: Oh mein Gott, ja!
1: Ja, wusste ich.
2: Oh mein Gott, der hat gerade krass aufgeholt. André, jetzt musst du nachlegen. André, welche Frage? Welche?
3: Das kann er. Was haben wir noch?
2: Beyoncé haben wir noch die ersten drei, Justin Bieber haben wir noch die ersten drei, Ariana Grande haben wir noch die ersten drei und One Direction haben wir auch noch die ersten drei.
3: Ariana Grande, was ist da noch?
2: 15 oder 15?
3: Ja, 15.
2: Okay, wie heißt Ariana Grandes Single, die heute erschienen ist?
3: Heute ist eine Single von ihr erschienen?
2: In der Tat.
1: Das ist crazy.
3: Das ist echt crazy.
2: Ja.
3: Monopoly.
1: Nein, das war die Siedler von Catan.
2: Willst du es noch? Hast du noch eine Idee?
3: I don't know.
2: Okay, der Titel wäre Hate That I Made You Love Me.
3: Oh, Hate That You... Du hast mir die Frage gestellt, oder? Bitte.
2: Du hast sie dir ausgesucht, also... Naja, okay.
1: Okay, 15 bei... Was haben wir noch?
2: Justin Bieber oder wie aussehen?
1: Justin.
3: Justin!
2: Okay, wo wurde Justin Bieber geboren?
1: Die Stadt. In Kanada, fuck.
2: Hätte ich gern.
1: In Kanada, in Ontario.
2: Nee, es wäre London.
3: Was?
2: Aber London, Ontario heißt das.
1: Ja, eben.
2: Gebe ich dir jetzt die Punkte?
1: Ja.
2: Okay. Mein Gott, dann kriegst du die Punkte.
1: Ja, Ontario ist der Staat.
2: Aber, ja, mein Gott.
3: Ja!
2: Okay, theoretisch sind wir jetzt schon bei 5, also es wäre jetzt die letzte, aber wir können auch noch weitermachen.
1: Ja, wir machen die jetzt alle, oder?
3: Ja.
2: Okay, André.
3: One Direction, die höchste, die wir noch haben. Okay.
2: 10. In welchem Jahr hat sich die Band komplett aufgelöst?
1: Tough. Letztes.
3: Boah. 2016.
2: Ja.
1: Das ist stark.
2: Das stimmt in der Tat. Okay, Juli.
1: Ja, 2016 ist dann, das war das letzte gute Jahr, dann ging alles den Bach runter.
2: Ja. Das ist schon 10 Jahre her einfach. Ja,
1: crazy. Okay, was haben wir noch?
2: Beyoncé 15 oder 15?
1: Beyoncé.
2: 15?
1: Mhm.
2: In welchem Jahr wurde sie geboren?
3: Oh Gott, das wird, die ist alt, die Schabracke.
2: Schabracke ist auch crazy.
1: Ich sag 1978.
2: Nee, es wäre 1981 gewesen.
1: Scheiße, ich wollte 82 sagen, das wäre nochmal. Aber ich war nicht so weit weg. Okay. 78, 3 Jahre.
2: Ja. Okay, André.
3: Dann noch, was ist aber noch übrig?
2: Ariana Grande, Beyoncé und Justin Bieber 5 und 10 jeweils. Und One Direction auch noch 5.
3: Dann okay, machen wir noch One Direction 5 und dann haben.
2: Okay.
1: Ja, dann ist das der letzte.
2: André, die Vor- und Nachnamen aller Originalmitglieder der Band.
1: Aha.
3: Harry Styles.
2: Aha. Ja.
3: Liam Payne.
2: Ja.
3: Heißt Zayn nicht einfach nur Zayn?
1: Nein,
3: Zayn Malik. Malik.
1: Ja, Malik. Ja, das ist richtig.
3: Und Niall.
1: Kriege ich einen Punkt ab, wenn ich es weiß.
2: Lass ihn mal noch nachdenken.
3: Ja.
1: Es ist
3: K.
1: Es ist so wie du, was, wenn du am Wochenende unterwegs bist, dann bist du eine.
3: Horn? Ja!
2: Es fehlt aber noch eine Person.
3: Oh, was?
1: Ja, waren das 5?
2: Ja.
3: Ah, stimmt. Der immer so depressiv auf der Bühne rumrennt. Nee, das war Daniel.
2: Keine Ahnung.
3: Oh, fuck, Baby.
1: Der Techniker,
2: soll
1: oder
2: ich
1: was?
2: Einen Tipp geben?
1: Der Soundtechniker.
2: L.
1: Oh, L. Liam.
2: Mm-mm.
1: Nee.
2: Den hatten wir schon?
1: Louis.
2: Ja.
3: Louis Thomason, stimmt.
2: Ja, okay,
3: der, sei doch, der ist immer so depressiv. Der hat doch so einen riesen Hoodie beim Superblum letztes Jahr angehabt. Und war so.
2: Okay, André, du kriegst 4 von 5 Punkten und dann gebe ich Juli einen Punkt.
1: Ja. Sehr gut. Geil.
2: Wollt ihr noch?
3: Nee, aber wir wollen in den neuen Single
1: rein. Ja, wir wollen erstmal die Auflösung hören.
3: Ja.
2: Die Auflösung, warte, ich muss kurz rechnen. 30. Okay. Warte. Oh. Eine Sekunde.
1: Würde ich jetzt um einen Punkt gewonnen haben.
3: Ja, dann lache ich mich aus.
2: Nee, tatsächlich nicht.
1: Nee.
2: André, André hat 49 Punkte und Juli hat 56.
1: Stark, beide aber stark. Ich finde beide stark dafür, dass wir uns echt nicht auskennen.
2: Ich finde es auch gut, dass du die ersten drei Fragen nicht beantworten konntest und dann einfach eine 40-Punkte-Frage da nachgeholt hast.
1: Ja, das war der Spannungsbogen.
0: Ja. Aber ich bin jetzt gespannter denn je, was für ein neuer Song Ariana da für uns geguckt hat. Deswegen hören wir mal rein. Hate That I Made You Love Me.

0: Boah, da fühlt man sich fast wie im Auto vom Opa in den 60ern, oder? Wundervoll.
1: Wann warst du in den 60ern im Auto von
0: deinem
1: Opa?
0: Nein, mit der 60er Musik. Aber weil der Opa immer so 60er Musik gehört hat im Auto.
1: Ja, München ist blau.
0: Das ist so ein ganz altes Radio, finde ich.
1: Also ich mag eine andere Art von 60er München. Musik, Gott. Ja, auf die Löwen.
0: So, wir starten rein, Juli.
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0: Ja, was gibt's denn Schöneres als Sommer, Sonne und Live-Musik? Och, da fällt mir was ein. Und zwar die Band Miss Madison, die live spielt tatsächlich.
1: Wow. Und wo spielen die denn?
0: In der Minard hier tatsächlich. Wahnsinn. Ein Open-Air-Konzert, das musst du dir ja mal vorstellen. Aber wann können wir da hin, Juli?
1: Boah, wir können da hin. Das ist am Sonntag. 18 Uhr könnt ihr da vorbeikommen im Bernd-Eichinger-Platz 1. Da ist nämlich der alte, ausgebaute Schienenwaggon direkt vor der Hochschule für Film und Fernsehen.
0: Ja, und Miss Madison gibt es seit 2020. Vom cool. Sound sind sie vom englischen Indie ein bisschen unterwegs.
1: Ja, so
0: ne?
1: Englischer Indie-Rock so. Mhm.
0: Und was noch?
1: Ja, sonst, also es klingt auf jeden Fall direkt nach unserem Geschmack. Ja. Und da es ein Open-Air-Konzert ist, ist es auch kostenlos. Das und natürlich freut sich die Band aber immer über eine kleine Spende.
0: Richtig. Eine Spende! Richtig, richtig. Aber gehört ja auch dazu. Dementsprechend schaut's auf jeden Fall rum, wenn ihr Zeit habt.
1: Nehmt eure Freunde mit, trinkt kalte Getränke, die gibt's vor Ort. Und mehr Infos findet ihr auf www.minnertier.de. Wow. Cool.
0: Wow, ja. Lieber.
1: Rein da, hier mit Lounger. Die Dogs die in Hot Cars. Also immer schön euer Fenster aufmachen oder einfach euren Hund nicht im Auto lassen.

0: Ihr hört die Frühschicht auf 105 mit André Wengroth. Tschüss, bitte, guten Morgen.
1: Und das war's schon wieder, Herr Julius Peter.
2: Geistig, André Wengroth, meine musikalische Untermalung war heute geil, haben wir gerade gesagt.
1: Ja, die Musik hat Spaß gemacht. Richtig gute Musik, die kommt nicht von irgendwem. Die kommt tatsächlich von Menschen.
2: Wow! Bei uns macht das keine
1: das
2: KI.
1: Keine KI, nein, Wahnsinn. Das macht aber Luca Kammermeier tatsächlich.
2: Luca Kammermeier, Shoutout. Stark gemacht.
1: Und auch sonst vielen Dank an alle Leute, die mitgemacht haben bei dieser Frühschicht. Benjamin Puchtinger, Regas, Luca Beck, Theresa Letterbeck, Amelie Witzfeld, Leopold Herdi und Aurelia Röhrich.
2: Crazy.
1: Das ganze Team zusammengehalten von Theresa Letterbeck. Und die Nachrichten, die gibt's in 7 Minuten gleich wieder von Hanna Fritt.
2: Danke, dass die uns auch ein wunderbares, geiles Quiz vorhin gemacht hat. Danke, Hanna.
1: Schön, schön, schön.
2: André, Wochenende, ja. Was geht?
1: Ach, ganz funny. Ihr kennt ja auch hier in München die Bombe. Die kommt ja eigentlich ursprünglich aus meinem Heimatkaff Nürnberg. Bei euch ist es ein Schlagerclub. Bei uns ist es tatsächlich so ein früher 2010er-Schuppen. Mit so Mucke halt.
2: Ja.
1: Oder auch ein blauer Schuppen, weil es ganz viele Bullen da immer feiern gehen.
2: Ach, ekelhaft.
1: Entschuldigung, Polizisten.
2: Alles
1: und die haben morgen ein Open-Air-Festival in Nürnberg. Da bin ich am Start.
2: Bei dir? Nice. Geburtstag
1: von einem sehr guten Freund.
2: Na dann, alles Gute.
1: Macht's gut, ihr Lieben.
2: Bis dann,
1: schönes Wochenende. Wir gehen schnell raus mit Highspeed Single Mothers. Let's go.

0: starte jetzt durch. 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
1: Mit Hanna Fritz, guten Tag. Die USA und der Iran nähern sich nach US-Angaben einer Einigung auf eine Verlängerung der Waffenruhe und weitere Verhandlungen. Bezüglich einer Absichtserklärung seien viele Fortschritte gemacht worden. Das sagt US-Vizepräsident Vance. Ob Präsident Trump allerdings zustimmen werde, sei offen. Aus Teheran hieß es, eine vorläufige Einigung sei bisher nicht ausformuliert und dementsprechend auch nicht bestätigt. In der Debatte um die Zukunft des 8-Stunden-Tags soll die Arbeitszeit zunächst nur für Büroberufe ausgeweitet werden. Das hat das arbeitgebernahe Institut der deutschen Wirtschaft vorgeschlagen. Mit Blick auf den Arbeiterschutz könnte man sich im ersten Schritt auf Beschäftigte konzentrieren, bei denen keine Gesundheitsrisiken drohen. Zeitgleich kommt eine Umfrage des Deutschen Gewerkschaftsbunds zu dem Ergebnis, dass mehr als jeder und jede Zweite weniger arbeiten möchte. In der Biernation Deutschland wird alkoholfreies Bier immer beliebter. Inzwischen ist jeder 9. Liter Bier, der in Deutschland getrunken wird, alkoholfrei. Das zeigen Zahlen vom Deutschen Brauerbund. 2019 war es nur jeder 12. Liter. Der Pro-Kopf-Verbrauch von Bier lag im vergangenen Jahr bei rund 84 Liter. Das war das M945 News Update um 11.
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2: Mensch, da sind wir wieder.
3: Hallo!
2: Ein Studio. Ich fühle mich inzwischen sehr wohl in diesem Raum hier.
3: Das stimmt. Ich rede auch sehr gerne mit dir, weil das hat sich inzwischen einfach so eingebürgert, dass wir sehr viel hier mit Mikrofonen miteinander reden.
2: Ja, wenn wir aufhören, mit Mikrofon zu reden, dann reden wir mit unserem Büro weiter. Wir sprechen also sehr viel mit uns gegenseitig. Jetzt sprechen wir aber auch erstmal wieder eine wunderbare Stunde mit euch. Und zwar über die besten Videospiele, die es so gibt. Oder halt, was bei uns in der Redaktion gerade gamingmäßig so relevant war.
3: Ja, zum Beispiel gleich mal Pokémon Champions,
2: was jetzt rauskommt.
3: Ja.
2: Und wo jetzt wohl das Pokémon Competitive Day für alle geöffnet wird.
3: Genau,
2: wenn wir gleich rein. Bleibt dran, in der Viertelstunde ist es soweit. Und dann wird gechampioned.

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1: Florian, damals 2016, als Pokémon Go dann endlich als großes Ding rauskam, wie war das damals so für dich?
2: Sehr kurz. Ich wurde nämlich noch vor offiziellem Release gebannt, weil ich es mir vorher runtergeladen habe. Das war richtige Scheiße, weil es gab auch keine Pokémon in Deutschland.
1: Ich muss es auch ganz kurz dann was vielleicht Gefährliches sagen. Ich habe es mir auch so 2 Tage vor Release runtergeladen. Ich wurde nicht gebannt, mir geht's gut, meinem Account geht's wunderbar.
2: So, Niantic, erklärt euch.
1: Ich meine natürlich, oh Mann, aber allgemein muss ich tatsächlich sagen, Pokémon Go war zumindest für mich dann auch... Ich weiß nicht, wir als Menschheit waren nie, ich glaube, dem Weltfrieden noch nie so nah wie in diesem ersten halben Jahr Pokémon Go. Die Pokémon-Welle war ja damals eh wieder plötzlich riesig, hat alles mitgenommen. Und auf so einen ähnlichen Hype, wie das damals gab, hofft jetzt Pokémon Champions.
2: Statt auf Geocaching liegt der Fokus diesmal jedoch auf den klassischen Pokémon-Kämpfen oder der Nintendo-Spiele. Unser Redakteur Max Winkler hat sich's genau angeschaut und sagt uns jetzt, ob es in die Fußstapfen der bisherigen Battle-Simulatoren schlüpfen kann.
3: Nach der Schule schnell mit Freunden nach Hause, seinen Spielstand von Pokémon Diamant und Perl auf die Wii übertragen und dann auskämpfen, wer der Beste ist. Da wird man richtig nostalgisch. Schließlich ist es inzwischen auch knapp 20 Jahre her, dass wir das letzte Mal einen richtigen Battle-Simulator der Taschenmonster bekommen haben. Denn egal ob in den Stadium-Teilen, Kolosseum oder XD der dunkle Sturm, hatten diese Spiele früher vor allem eine Aufgabe: die auf dem Gameboy und DS-Konsolen grafisch noch sehr limitierten 2D-Kämpfe auf den Heimkonsolen spektakulär in 3D in Szene zu setzen. Spätestens seit die Reihe 2013 mit Pokémon X und Y auch in den Hauptspielen völlig auf 3D umgestiegen ist, blieben weitere Nachfolger des Konzepts aus und ließen Liebhaber der Kämpfe sehnsüchtig hoffen. Das Warten hat jedoch ein Ende. Seit April gibt es auf der Nintendo Switch mit Pokémon Champions einen geistigen Nachfolger der Reihe. Die Kämpfe sehen zwar wieder schick aus, sind optisch aber relativ gut vergleichbar zu den Multiplayer-Partien, die wir aus Schwert und Schild bereits kennen. Anders als früher steht diesmal nämlich nicht die grafische Inszenierung im Zentrum, sondern die Zugänglichkeit vor allem für NeueinsteigerInnen. Champions vereinfacht dabei zahlreiche Aspekte, die es in den Hauptspielen bisher oft sehr kompliziert gemacht haben, an Multiplayer-Kämpfen teilzunehmen. So war das Zusammenstellen eines Pokémon-Teams für Online-Kämpfe oft mit stundenlang und völlig unnötigen Grinden verbunden. In Pokémon Champions hingegen können alle Aspekte eines Pokémons wie den Attacken, Fähigkeiten und Statuswerten ganz einfach mit wenigen Klicks angepasst werden. Eine riesige Verbesserung der bisherigen Spielerfahrung. Bei den Pokémon selbst könnt ihr wie in den bisherigen Battle-Simulatoren einfach Pokémon aus eurer bisherigen Sammlung übertragen und in Champions benutzen. Das geht ganz einfach über Pokémon Home. Champions kann aber auch gespielt werden, wenn ihr davor noch nie ein Pokémon-Spiel gespielt habt. Täglich könnt ihr euch dabei 1 von 10 zufällig ausgewählten Pokémon aussuchen, die eurem Team temporär hinzugefügt werden. Wenn euch ein Leih-Pokémon gefällt, könnt ihr es dann mit Ingame-Währung auch dauerhaft rekrutieren. Die Monetarisierung des Spiels selbst ist dabei überraschend fair gestaltet. Pokémon Champions selbst ist erstmal völlig kostenlos spielbar. Kaufen kann man lediglich ein Starterpack für 7 Euro, mit dem man die maximale Menge von Pokémon, die man auf Pokémon Champions übertragen kann, von 70 auf 100 erhöht. Darüber hinaus gibt es einen Season Pass für 10 Euro, der vor allem kosmetische Items für die eigene Spielfigur enthält. Für 50 Euro im Jahr kann man außerdem noch eine Mitgliedschaft abschließen, welche einem erlaubt, noch 1000 zusätzliche Pokémon in Champions zu übertragen und noch mehr Teams gleichzeitig zu registrieren. Keine dieser Kaufmöglichkeiten sind jedoch nötig, um das Spiel in seinem vollen Umfang genießen zu können. Die zentrale Währung im Spiel sind nämlich VP, die zum Trainieren und Rekrutieren von Pokémon benötigt werden. Diese Ingame-Währung kann nicht für Echtgeld gekauft werden, sondern nur durch aktives Spielen gewonnen werden. Pokémon Champions ist damit zum Glück kein Pay-to-Win-Spiel, wie noch vor Release befürchtet wurde. Voraussichtlich nächsten Monat soll neben der Switch und Switch 2 Version auch eine Portierung auf Android und iOS folgen. Eine gute Idee, denn das rundenbasierte Kampfsystem eignet sich quasi perfekt für kurze Partien während einer Bus- und Bahnfahrt. Egal ob ihr völlig neu oder Veteranin seid, was Competitive Pokémon-Kämpfe angeht, probiert Pokémon Champions doch gerne mal aus. Durch die vielen Quality-of-Life-Verbesserungen und überraschend faire Free-to-Play-Monetarisierung gab es nie einen leichteren Einstieg.
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0: Es ist Sommer, man ist viel draußen unterwegs. Und was macht man da am besten? Schwimmen, Beachvolleyball oder auch ein bisschen Tischtennis. Aber ihr könnt nicht nur durch Sport mit euren Freundinnen gemeinsam ins Schwitzen kommen. Das nennt man nämlich Freundschaft Plus. Das ist korrekt. Nein, stopp. Könnt ihr auch, ich meine was anderes. Aber habt ihr denn schon mal erbittert um die Schlossallee gekämpft? Gesellschaftsspiele können durchaus für wilde Sommerabende sorgen. Junge. Und München bietet euch da einige Möglichkeiten, ins Game einzustarten.
1: Ich bin so bereit,
0: richtig rein zu gamen quasi. Die Münchner Stadtbibliothek, die veranstaltet zum Beispiel einmal im Monat im Gasteig den sogenannten Brettspieleplatz. Da könnt ihr eigene Brettspiele mitnehmen, aber es werden auch neue Spiele vorgestellt. Die könnt ihr dort dann auch direkt ausleihen.
1: Und wer jetzt sagt, oh Mist, ich habe leider keine feste Brettspielgruppe, gar kein Problem, der kann sich mal bei Board Games Munich umschauen. Die veranstalten regelmäßige Events hier in München. Da könnt ihr als absolute Monopoly-Profis oder komplette Monopoly-Noobs einfach mal reinschauen und auch neue Spiele, aber vor allem neue Leute kennenlernen.
0: Die letzten... Nee, lass mich kurz rechnen. Ich glaube, diesen Samstag noch.
1: Mhm. Ich glaube auch.
0: Ja, das war dieser Samstag. Gibt es einen Brettspielabend für Flinterpersonen im Münchner Frauenzentrum. Alles zur Anmeldung findet ihr auf der Website von Board Games Munich.
1: Genau, und wenn es nicht der riesige Spieleabend mit Spielsteinen und Regelwerk und Brett und allem sein soll, dann schnappt euch halt euer liebstes Kartenspiel, geht raus an die Isar und chillt da auch mit euren Freundinnen. Ich finde, das geht immer klar.
0: Ach, rein da.

0: 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Alles in den Bus reinpacken, die Wohnung einfach mal entspannt abmelden und einfach losfahren. Das verspricht Outbound, das ist ein neues Cozy Game von Square Glade Games. Ben Müller konnte vorab auf das gesamte Spiel zugreifen und hat sich auf einen Roadtrip begeben.
1: Outbound startet ohne große Erklärungen. Nach einem kurzen Editor, wir können 3 verschiedene Van-Modelle aussuchen und unseren Charakter designen, sitzen wir in unserem Bus, kriegen kurz die Steuerung erklärt und fahren direkt zu einem ersten Aussichtspunkt. Schon in den ersten Minuten wird klar, wir spielen hier ein Cozy Game. Keine komplizierten Menüs, keine cheesy Mechanik und auch das Fahrtempo des Busses lädt eher zur Spazierfahrt ein. Die Aufgaben sind simpel. Wir sammeln rumliegende Ressourcen und nutzen diese als Treibstoff oder Crafting-Materialien. Baupläne finden wir bei Funktürmen und verändern dadurch konstant unseren Bus. Jederzeit können wir anhalten und campen. Dabei bauen wir Fortnite-mäßig eine Holzkonstruktion aufs Dach unseres Vans, indem wir dann verschiedene Crafting-Maschinen, aber auch verschiedene Dekorationen platzieren. Ich will ehrlich sein, außer auf dem Armaturenbrett habe ich mich kaum ausgelebt. Mein Van ist eher auf der funktionalen Seite, ein kleiner Holzkorridor, der einfach maximal zugestellt ist mit Sachen. Das immer weiter besser System des Craftings funktioniert sehr gut. Vor allem ab dem zweiten Gebiet setzt mir fast schon eine Sucht ein, von Funkturm zu rasen. Toll dabei, immer wieder findet man besondere Points of Interest. Eine schwimmende Siedlung, eine von Robotern bevölkerte Farm oder einen Leuchtturm. Diese Orte stehen aber nicht leer herum, kleinere Aufgaben finden wir auch dort. Nachdem ich im Leuchtturm beispielsweise die Lampe repariert habe, darf ich mir zur Belohnung einen Bauplan runterladen. Das motiviert, überfordert aber auch nie. Der Grafikstil ist erfrischend zeitlos. Malerische Küsten, riesige kalifornische Redwoods, man will eigentlich direkt selber Urlaub machen. Den Makro-Stil führt Outbound konsequenterweise auch in die kleinen Details über. In verlassenen Häusern finde ich zum Beispiel kleine Herdplatten, auf denen Töpfe stehen. Natürlich ein völliges Mini-Detail, aber es hilft Leben in die Welt zu bringen. Andere Menschen zum Beispiel sucht man hier vergeblich. Dadurch kann das Spiel bei Nacht manchmal fast schon ein bisschen gruselig wirken. Outbound ist auch auf älteren Systemen relativ gut spielbar. Für diese Review habe ich nahezu ausschließlich auf dem Steam Deck gespielt. Ins Stottern kam ich dabei nur in Regionen, in denen sehr viele Objekte geladen werden mussten. Die Konsolenversionen haben wir nicht getestet. Mein Fazit, wer ein Spiel sucht, bei dem man sich richtig entspannen und in malerische Welten abtauchen kann, ist hier richtig. Outbound hat nicht den Chaos-Faktor eines Are We There Yet. Ein Twitch-Clip vom Titel will es aber auch gar nicht sein. Und bei aktuellen Spritpreisen ist es wahrscheinlich billiger, durch die Welt von Outbound zu fahren.
0: Erhältlich ist Outbound seit dem 11. Mai für PC, PS5, Xbox Series und die Nintendo Switch 2 zu einem, finde ich, sehr fairen Preis von 25 Euro. Florian, bereit für Roadtrip? Ich bin so ready und ich bin auch ready für den nächsten Song, der geht nämlich richtig hart.

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1: Florian, du hast die letzten Tage mit Wochen mit einem großen Ding verbracht, einem großen Spiel. Magst du mich mal kurz ein bisschen abholen?
2: Ja, ich habe Pragmata gespielt. Oh. Das kam jetzt letzten Monat raus und ist eine ganz neue IP von Capcom. Die erste seit sehr, sehr lange. Die machen sehr lange einfach Street Fighter, Mega Man,
1: Ding macht.
2: Ja. Monster Hunter, Pragmata, das erste neue Spiel seit langem, auch mit ganz eigenem neuen Team.
1: Und das hat gut funktioniert. Du hast es durchgespielt tatsächlich im letzten Monat.
2: Das stimmt. Ich habe es durchgespielt und ganz kurz, um Leute abzuholen. Pragmata spielt im Weltall in einer Zukunft. Das Setting ist, wir sind auf einer Weltraumstation und diese Weltraumstation ist besonders.
1: Oh.
2: Es gibt nämlich Special Technik in dieser Welt, die den 3D-Druck quasi ans Endlevel geführt hat, weil man mit Filament alles drucken kann.
1: Oh, krass.
2: Ganze Häuser in Sekunden, Androiden und alles Mögliche eigentlich. Und eine KI, die diese Weltraumstation steuert, geht so ein bisschen crazy und tötet unsere gesamte Mannschaft. Und auf einmal sind wir, Hugh, allein unterwegs mit einem Androiden-Mädchen namens Diana und müssen irgendwie gucken, dass wir ganz schnell von dieser Weltraumstation wegkommen. Und das machen wir über verschiedene Gebiete, die sehr schön und auch sehr unterschiedlich designt sind. Und mit einem fantastischen Gameplay von Third-Person-Shooter und Hacking-Minispiel, das immer gleichzeitig funktioniert, was tatsächlich sehr cool ist, weil du dich nicht auf eins konzentrieren kannst. Nur schießen macht keinen Schaden, nur hacken macht keinen Schaden. Du musst die Gegner hacken, um mit der Schusswaffe dann Schaden machen zu können.
1: Das ist sehr nice. Also komplett auch neue IP, neues System an Spiel quasi. Du hast es gemeint, du hast es durchgespielt. Mhm. Es ist also nicht das längste Spiel wahrscheinlich, oder?
2: Nein, es ist, wenn du euch auf die Story konzentriert, dann spielt ihr so um die 10 bis 12 Stunden, wenn man noch so ein bisschen Lore-Erkundung machen möchte, kann man das sehr schnell durchspielen. Das tut dem Spiel einerseits gut, andererseits aber auch nicht.
1: Okay.
2: Also es ist sehr cool, dass man das schnell durchspielen kann und dass man jetzt nicht das unendliche Grinding machen muss. Der Story hätten ein, zwei Stündchen mehr doch gut getan, um zum Beispiel die Antagonistenperson noch ein bisschen besser nachvollziehen zu können. Aber sonst würde ich dem Spiel eine solide 7,5 von 10 geben.
1: Ich wollte gerade schon fragen, vielleicht einfach noch kurz als Fazit zum Ende, wenn das jetzt eine neue IP ist, die bleibt, würdest du dich über mehr freuen?
2: Ja, auf jeden Fall. Es macht Spaß. Es lässt auch, hat ein Ende, das mehr offen lässt. Ich glaube, da kommt noch was, in welcher Art, ob es jetzt ein direktes Sequel ist oder Prequel, keine Ahnung, aber ich glaube, alles in allem wäre alles sehr cool. Ich glaube, das wird was. Bleibt da mal dran.
1: Sehr cool. Dann freuen wir uns auf die Zukunft und vor allem freuen wir uns auf den Song hier.

0: das ist doch eine wunderschöne Musik nach diesem wunderbaren Song gerade. Diese Musik bedeutet aber für uns eine ganz wichtige Sache. Und
1: zwar, wir müssen aus diesem gottverdammten Studio raus.
0: Es ist 20 Uhr, man könnte meinen, langsam ist abgekühlt.
1: Nein, nein, es ist immer noch scheißen heißen hier drin.
0: Es ist immer noch scheißen.
1: Wenn ihr jetzt aber noch nicht genug habt von Gaming und von uns beiden.
0: Und von Fabrik.
1: Und von Fabrik, dann würde ich euch den M495 Game Fabrik Podcast empfehlen. Der ist überall, wo es Podcasts gibt.
0: Eigentlich, und da eigentlich breit erreichbar.
1: Breit erreichbar, auch thematisch breit gefächert.
0: Oh ja.
1: Wir beide quatschen da alle zwei Wochen über, ehrlich gesagt, einfach das, was uns gerade einfällt.
0: Über alles an Spielen.
1: Dieses Mal zum Beispiel.
0: Pragmata auch. Wir haben es vorhin kurz angesprochen, du hast vorhin schon kurz erklärt. Da kriegst du eine, gibt es von dir eine sehr viel ausführlichere Pragmata-Review und Beschreibung. Das ist ein Nautica-Spiel.
1: Da haben wir ein bisschen ganz viel dazu erzählt. Und grundsätzlich erfahrt ihr da auch, was unsere persönlichen Lieblingsspiele sind.
0: Über die reden wir da nicht ganz, ganz viel.
1: Das kriegt ihr hier nicht mit. Aber davor, bevor wir jetzt hier rausgehen und ihr vor allem den Podcast anhört,
0: würde ich sagen, gehen wir noch ganz kurz ein großes Dankeschön
1: an ganz viele tolle Leute. Denn in der Redaktion für heute saßen Max Winkler,
0: Josefine Holm,
1: Ben Müller,
0: und ich.
1: Das ist ja krass. Die Playlist für heute, die wurde zusammengestellt von Lilly Huditz.
0: Ein richtiger Banger auch wieder. Also ich habe so viele Banger-Songs
1: heute gehört. Ich habe eine gute Zeit heute.
0: Und die Sendeleitungen, David, das waren auch wir beide.
1: Mensch.
0: Also danke dir fürs Moderieren und Sendung leiten mit
1: danke
0: dir.
1: Danke dir, Florim. Und danke euch da draußen fürs Zuhören. Danke, dass ihr dabei wart. Und wir wünschen euch, glaube ich, noch einen wunderschönen guten Abend. Genießt den, kühlt euch vielleicht ein bisschen ab, hockt euch entspannt raus auf den Balkon oder wo auch immer ihr raus könnt.
0: Spielt Videospiele oder Spiele oder Gesellschaftsspiele oder
1: Spiele.
0: Spiele.
1: Ja, ich glaube, das ist das Fazit von spielt einfach Spiele.
0: Einfach mehr Spiele spielen.
2: Mann, na!

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1: Die Zahl der Arbeitslosen ist gesunken, die Kassenärztinnen warnen vor Umsetzungsproblemen bei Teilkrankschreibung und die Deutschen trinken immer mehr alkoholfreies Bier.
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1: Hanna Fritz um 15 Uhr. Die Zahl der Arbeitslosen in Deutschland ist in diesem Jahr wieder auf unter 3 Millionen gesunken. Laut der Bundesagentur für Arbeit waren im Mai 2,95 Millionen Menschen arbeitslos gemeldet. Das seien aber 31.000 Menschen mehr als im Mai vor einem Jahr. Die Arbeitslosenquote liegt bei etwas mehr als 6%. Die Frühjahrsbelebung sei nicht wirklich in Fahrt gekommen, so Agenturchefin Nahles. Die Kassenärztinnen warnen vor erheblichen Umsetzungsproblemen bei der geplanten Teilkrankschreibung im Job. Angesichts hoher Fehlzeiten im Job sollen Beschäftigte sich bei längeren Erkrankungen auch nur teilweise krankschreiben lassen können, zu 25%, 50% oder 75% der üblichen Wochenarbeitszeit. Der Aufwand für die Praxen, sich bei den ArbeitgeberInnen nach den Vor-Ort-Bedingungen zu erkundigen, sei vollkommen unleistbar, heißt es. Im Zusammenhang mit der gescheiterten Pkw-Maut muss sich der frühere Bundesverkehrsminister Scheuer vor Gericht verantworten. Die Berliner Staatsanwaltschaft wirft dem 51-Jährigen vor dem Mautuntersuchungsausschuss des Bundestags gelogen zu haben. Im Kern geht es um die Frage, ob Scheuer voreilig Verträge unterschrieben hat. Die Pkw-Maut war 2019 vom Europäischen Gerichtshof gestoppt worden. Vor der Totalsperre am Brennermorgen haben sich erste Staus gebildet. Das berichtet der ADAC. Morgen sind dann sowohl die Brennerautobahn als auch die Bundesstraße und Nebenstrecken wegen einer Demonstration vollständig gesperrt. Die Behörden rechnen mit erheblichen Verkehrsbehinderungen im gesamten Bundesland. Die Kundgebungen richten sich gegen die Belästigung durch das große Verkehrsaufkommen in Matrei am Brenner. In der Biernation Deutschland wird alkoholfreies Bier immer beliebter. Inzwischen ist jeder 9. Liter Bier, der in Deutschland getrunken wird, alkoholfrei. Das zeigen Zahlen vom Deutschen Brauerbund. 2019 war es nur jeder 12. Liter. Der Pro-Kopf-Verbrauch von Bier lag im vergangenen Jahr bei rund 84 Litern. Das waren die M94.5 Nachrichten. Die Zeit, es ist 15:02 Uhr.

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0: Zahl der Arbeitslosen ist gesunken, die Kassenärztinnen warnen vor Umsetzungsproblemen bei Teilkrankschreibungen und die Deutschen trinken immer mehr alkoholfreies Bier.
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0: Hanna Fritz um 16 Uhr. Die Zahl der Arbeitslosen in Deutschland ist in diesem Jahr wieder auf unter 3 Millionen gesunken. Laut der Bundesagentur für Arbeit waren im Mai 2,95 Millionen Menschen arbeitslos gemeldet. Das seien aber 31.000 Menschen mehr als im Mai vor einem Jahr. Die Arbeitslosenquote liegt bei etwas mehr als 6%. Die Frühjahrsbelebungen seien nicht wirklich in Fahrt gekommen, so Agenturchefin Nahles. Die Kassenärztinnen warnen vor erheblichen Umsetzungsproblemen bei der geplanten Teilkrankschreibung im Job. Angesichts hoher Fehlzeiten im Job sollen Beschäftigte sich bei längeren Erkrankungen auch nur teilweise krankschreiben lassen können. Zu 25%, 50% oder 75% der üblichen Wochenarbeitszeit. Der Aufwand für die Praxen, die sich bei ArbeitgeberInnen nach den vor Ort Bedingungen zu erkundigen, sei vollkommen unleistbar, heißt es. Im Zusammenhang mit der gescheiterten Pkw-Maut muss sich der frühere Bundesverkehrsminister Scheuer vor Gericht verantworten. Die Berliner Staatsanwaltschaft wirft dem 51-Jährigen vor dem Mautuntersuchungsausschuss des Bundestags gelogen zu haben. Im Kern geht es um die Frage, ob Scheuer voreilig Verträge unterschrieben hat. Die Pkw-Maut war 2019 vom Europäischen Gerichtshof gestoppt worden. Der Frühling in Deutschland ist deutlich wärmer und sonniger gewesen als in den Jahren zuvor. Nach einer vorläufigen Auswertung des Deutschen Wetterdienstes lag die Durchschnittstemperatur bei 9,9 Grad. Damit dürfte das Frühjahr 2026 zu den 10 mildesten seit Beginn der Wetteraufzeichnung 1881 zählen. Gleichzeitig war es sehr trocken. Mit rund 692 Sonnenstunden gab es zudem das zweite Sonnenschein-Extrem in Folge. In der Biernation Deutschland wird alkoholfreies Bier immer beliebter. Inzwischen ist jeder 9. Liter Bier, der in Deutschland getrunken wird, alkoholfrei. Das zeigen Zahlen vom Deutschen Brauerbund. 2019 waren es nur je 12 Liter. Der Pro-Kopf-Verbrauch von Bier lag im vergangenen Jahr bei rund 84 Liter. Das waren die M94.5 Nachrichten. Die Zeit, es ist 16.02 Uhr.
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2: 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Mit Pavel Friedrichs und damit hallo an alle da draußen oder vielleicht auch drinnen, die gerade ihre Ohren gespitzt haben für die Hörbar am Freitag und die letzte dieser Woche, bevor es in das hoffentlich wohlverdiente Wochenende geht. Das wird leider nicht mehr ganz so sonnig, wenn man den Wetterberichten Glauben schenken darf, sondern es wird ein bisschen kühler, es wird ein bisschen regnerischer, aber ich würde sagen, da haben auch einige von euch was davon, die vielleicht sagen, ganz so pralle Sonne, das ist nicht so mein Ding. Und die, die das toll finden, die können es ja heute nochmal so richtig auskosten. Also würde ich einfach behaupten, wir stehen alle wie Gewinner da und wir fangen an mit dem Profit mit dem ersten Track dieser Stunde und zwar von der Garage Punk und Rock Band. Das sind ein paar Jungs aus Wien, die haben den sehr englischen Namen The Roots und sie machen alles von A bis Z selbst. Das hört ihr gleich bei dem Track, wenn ihr nochmal eure Ohren spitzt. Der lautet Calm Down und wir wünschen euch eine ganz gute Zeit hier bei der Hörbar auf M94.5.

0: die Roofs mit ihrem Track Come Down hier in der Hörbar auf M94.5. Ich liebe Asiamärkte. Ich habe bei mir in Dam Harras in der Nähe, wo ich wohne, einen, der ist richtig gut bestückt, hat 1000 Soßen, diese eigene kleine Gefrierbereich, wo es Gemüse aller Sorten gibt, die man so sonst nicht kennt. Das ist einfach alles so geil. Ich glaube, ich könnte da ewig darüber weiterreden. Ich glaube, ich bin ein bisschen auf den falschen Zug aufgesprungen. Heute geht es gar nicht um Asiamärkte und Asia-Food. Heute geht es allerdings später um einen Artist mit einem Namen, der ein bisschen dran denken lässt, und zwar Tofu Smell. Mit ihm quatschen wir in nur ein paar Minuten hier in der Hörbar, schalten ihn dazu und führen ein kleines Interview. Und wenn ihr mehr über ihn und seine Musik erfahren wollt, die geht, Spoiler, in eine kleine Indie-Richtung, dann bleibt bei uns auf alle Fälle dran. Ansonsten geht es hier erstmal weiter mit der Musik dieser Stunde.
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0: Und zwar mit einem kleinen Rückblick in die späten 90er. Mit einem relaxen Love-Song im leichten Offbeat-Swing. Das ist Philly Crave mit You Love Get Sweeter. Und wenn euch das nicht energisch oder demented genug war, wir haben Hyper Hyperpop hier von Zubi

0: BWL Justus von 6,90 Euro in der Hörbar auf M94.5 mit mir, Pavel Friedrichs. Ende April hat eine Meldung aus der Münchner Vorstadt in der bayerischen Fußballwelt hohe Wellen geschlagen. Die Spielvereinigung unter Haching war bis wenige Spieltage vor Saisonende im Kampf um die Aufstiegsrelegation. Doch dann die große Ernüchterung. Über die vereinseigene Website wurde bekannt gegeben, dass die wirtschaftlichen Rahmenbedingungen für einen Aufstieg in die dritte Liga nicht gegeben sind. Ob der Vorstadtklub mit dieser Entscheidung in Bayern ein Einzelfall ist oder nicht, das weiß mein Kollege Maximilian Abt.
1: Die Vereinsführung, der Trainer, die Mannschaft. Gemeinsam geben sie alles, um am Ende der Spielzeit auf dem bestmöglichen Tabellenplatz zu stehen. Dass man sich dann trotzdem noch vor Saisonende gegen einen Aufstieg entscheidet, ist nichts, womit der Regionalligist aus Unterhaching alleine ist. Auch in der fünftklassigen Bayernliga Süd haben sich 4 Vereine aus der oberen Tabellenregion gegen eine Meldung für die viertklassige Regionalliga entschieden. Die konkreten Gründe sind individuell und doch in vielen Fällen finanzieller und struktureller Natur. Oft können die zwingend notwendigen Anforderungen für einen Regionalliga-Aufstieg nicht erfüllt werden. So auch beim FC Deisenhofen. Thomas Wert ist sportlicher Leiter des Herrenbereichs beim Bayernligisten. Er erklärt die Hürden wie folgt.
2: Bei uns gibt es finanziell einfach ein paar Schwierigkeiten in Richtung der Infrastruktur am Fußballplatz. Wir haben noch keinen Gästeblock und ein ganz großer Punkt ist eben bei uns auch dieses Flutlicht mit den 400 Lux, die gefordert sind, weil wir auf unserem Hauptplatz bisher noch gar kein Flutlicht haben. Somit wäre das natürlich ein großer Posten der Anschaffung, dass wir das stemmen könnten.
1: Einige dieser Auflagen stellt der Bayerische Fußballverband, kurz BFV. So auch das angesprochene Flutlicht, das eine bestimmte Beleuchtungsstärke erzielen muss. Bei diesen Vorgaben geht der Verband einen Schritt auf die kleineren Vereine zu. Sie erhalten im Falle eines Aufstiegs ein Jahr Zeit, um die Bedingungen an ihren Stadien oder Sportplätzen umsetzen zu können. Warum dieses Entgegenkommen in Richtung der Vereine aber nicht immer möglich ist, macht Fabian Frühwirt klar. Er ist Pressesprecher und stellvertretender Geschäftsführer des BFV.
3: Und da geht es vor allem um sicherheitstechnische Dinge. Die schreiben wir nicht vor, wir sind auch nicht der Gesetzgeber in dem Sinne, sondern wir müssen der Versammlungsstättenverordnung gerecht werden. Und letztlich sind es Auflagen, die die Kommune fordert.
1: Die erste Mannschaft ist oft das Aushängeschild eines Vereins. Auf dieses Team sind die meisten Augen gerichtet. Dass Vereinsfunktionäre aber im Interesse des gesamten Vereins handeln müssen und eine große Verantwortung tragen, können Außenstehende schnell mal vergessen. Auch in Deisenhofen haben aktuell Projekte, die den ganzen Verein weiterbringen, gegenüber denen, die einen Aufstieg der ersten Mannschaft ermöglichen würden, Vorrang.
2: Wir haben aber 34 Mannschaften im Verein und stand jetzt 8 Kabinen. Und da platzen wir aus allen Nähten. Und dementsprechend ist gerade aus Sicht unseres Vereins wichtiger, die Infrastruktur der Kabinen für den Gesamtverein zu investieren, als für ein Flutlicht.
0: Die Entscheidung gegen einen Aufstieg ist also nicht zwangsläufig mit einer Entscheidung gegen sportlichen Erfolg gleichzusetzen. Oft steht die Verantwortung für den Verein als großes Ganzes am Ende dann im Vordergrund. Und bei uns ist das die Musik, die wir für euch weiter zu bieten haben. Diesmal von Carolyn Polacek. So hot, you're hurting my feelings. Ganz passend zum Wetter und ganz passend zum Sender.

Ich find's geil, wenn ein Track, der richtig energisch ist, am Ende nochmal ein kleines, schönes Outro hat. Und das war Lil Q und hat eben das, genau das gleiche gemacht mit seinem Track To Be Club hier in der Hörbar auf M94.5. Würden die Beastie Boys Ende der 90er Jahre geboren worden sein, wären Joey Valance und Bray das Ergebnis. Das mitreißendste und kraftvollste Hip-Hop-Duo der 2020er Jahre. Und diesen Sonntag stürmen sie die Münchner Bühne. Mit 3 hochgelobten Alben haben sie vergessene Hip-Hop-Subgenres wiederbelebt und sie neu interpretiert. Durch das Duo entsteht eine Verschmelzung von Boom-Bap im Stil von Wu-Tang mit elektronischer Musik à la JPEG Mafia. Und im neuesten Album Hyper Youth werden diese Genres sogar durch Einflüsse des Dance-Pop des 90er Jahre erweitert. Und mit ihren introspektiven Wortspielen schaffen sie Texte, die sofort im Gedächtnis bleiben und die man bei ihren legendären Konzerten mitrappen kann. Das macht die Hyper Youth Tour zu einem absoluten Muss für alle, die sich nach einem nostalgischen und zugleich modernen, energiegeladenen und mitreißenden Musikerlebnis sehnen. Joey, Valance und Ray werden am Sonntag um 19 Uhr in der Muffathalle auf der Bühne stehen. Tickets gibt es bei Eventim und falls das noch nicht überzeugt, dürfte ihr Knaller Bust Down den letzten Zweifel ausräumen.

0: Zahl der Arbeitslosen ist gesunken, die Inflationsrate liegt bei 2,6% und die Deutschen trinken immer mehr alkoholfreies Bier.
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0: Hanna Fritz um 17 Uhr. Die Zahl der Arbeitslosen in Deutschland ist in diesem Jahr wieder auf unter 3 Millionen gesunken. Laut der Bundesagentur für Arbeit waren im Mai 2,95 Millionen Menschen arbeitslos gemeldet. Das seien aber 31.000 Menschen mehr als im Mai vor einem Jahr. Die Arbeitslosenquote liegt bei etwas mehr als 6%. Die Frühjahrsbelebung sei nicht wirklich in Fahrt gekommen, so Agenturchefin Nahles. Entlastung für VerbraucherInnen. Die Inflationsrate in Deutschland ist im Mai deutlich gesunken, auf 2,6%. Im April waren es noch 2,9%. Das geht aus einer ersten Schätzung des Statistischen Bundesamtes hervor. Vor allem der von der Bundesregierung eingeführte Tankrabatt dämpfte den Preisauftrieb. Dadurch sind Benzin und Diesel billiger geworden. Gesunken sind auch die Preise für Butter, andere Milchprodukte und Eier. Im Zusammenhang mit der gescheiterten Pkw-Maut muss sich der frühere Bundesverkehrsminister Scheuer vor Gericht verantworten. Die Berliner Staatsanwaltschaft wirft dem 51-Jährigen vor dem Mautuntersuchungsausschuss des Bundestags gelogen zu haben. Im Kern geht es um die Frage, ob Scheuer voreilig Verträge unterschrieben hat. Die Pkw-Maut war 2019 vom Europäischen Gerichtshof gestoppt worden. Der Frühling in Deutschland ist deutlich wärmer und sonniger gewesen als in den Jahren zuvor. Nach einer vorläufigen Auswertung des Deutschen Wetterdienst lag die Durchschnittstemperatur bei 9,9 Grad. Damit dürfte das Frühjahr 2026 zu den 10 mildesten seit Beginn der Wetteraufzeichnung 1881 zählen. Gleichzeitig war es sehr trocken. Mit rund 692 Sonnenstunden gab es zudem das zweite Sonnenscheinextrem in Folge. In der Biernation Deutschland wird alkoholfreies Bier immer beliebter. Inzwischen ist jeder 9. Liter Bier, der in Deutschland getrunken wird, alkoholfrei. Das zeigen Zahlen von Deutschen Brauerbund. 2019 waren es nur jeder 12. Liter. Der Pro-Kopf-Verbrauch von Bier lag im vergangenen Jahr bei rund 84 Liter. Das waren die M94.5 Nachrichten. Die Zeit ist es 17.02 Uhr.
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2: 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Auch diese zweite Stunde wieder mit mir, Pavel Friedrichs, und damit hallo und willkommen zurück an alle, die gerade zuhören. Ich weiß, ihr hört es nicht so wirklich raus, wenn ich hier einfach so seelenruhig vor dem Mikro stehe und reinrede, aber momentan ist unsere Redaktion ein richtiges Schlachtfeld. An einer Stelle wird ein Pappaufsteller gebastelt, den ihr vielleicht im Laufe der kommenden Wochen bei uns im Social Media Feed begrüßen dürft. An anderer Stelle machen uns Eichenprozessionsspinner das Leben schwer. Und ja, ich meine beides ernst. Letzteres ist übrigens eine Raupe, die Reizungen an der Haut verursachen kann. Wir dürfen gerade die Wesen bei uns nicht betreten. Aber nichtsdestotrotz geht das Leben weiter, die Hörbar, die geht weiter und die Tagesteams, die gehen weiter. Und damit einfach ein kleines Willkommen zurück. Wir machen das alles unentwegt, genau wie früher. Und wir spielen euch auch unentwegt gute Musik. Und zwar 2000er. Diese bei uns wieder eingetroffen. Und zwar mit den Arctic Monkeys. Alternative Rock, absoluter Staple aus diesem Jahrzehnt. Und machen auch bis heute Musik. Mit schwankender Qualität. Aber ihre ersten Alben, die waren fantastisch. Und in die hören wir rein.

0: Oldie, aber ein Goldie. Fluorescent Adolescent von den Arctic Monkeys. Habt ihr gehört? In der Hörbar auf M94.5.
1: Und anschließend erkläre ich euch, was Rettungssprache ist. Das, was ich gerade mache, ist eine ganz besondere Variation.
0: Okay, gut, das geht dir langsam auf den Sack. Ja, Löffelsprache ist es anscheinend nicht, einen Löffel im Mund stecken zu haben, während man redet, auch wenn das auch sehr cool sein kann. Löffelsprache ist tatsächlich eine Spielerei der deutschen Sprache, die man sich bedienen kann, wenn man lustig ist. Aber da steckt auch nochmal deutlich mehr dahinter. Und was es ist, das erfahrt ihr nachhin von meiner Kollegin Julia. Sie hat dazu nämlich recherchiert und einen kleinen Beitrag vorbereitet. Wozu sie keinen Beitrag vorbereitet hat, aber wozu ich euch ein bisschen was erzähle, ist, was diese Musik diese Stunde alles so ausmacht.
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0: Und wir fangen an mit einer Bonner Künstlerin, Di P, mit einem Feature von Kanye West, der Song That's the Way. Es ist nicht Kanye West.
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0: Dann kehren wir auch wieder zurück nach München und zwar zu einem Artist, der von hier kommt und sehr gerne mit einem DIY-Cajon seine Musik macht. Blumen für Milch und sein Track lautet Glut.
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0: Und davor gehen wir es aber auch, wie die erste Stunde, auch ganz ordentlich entspannt an. Molly Mogul mit ihrem Track Wake Up mit einer Kombi aus Gesang, Theater, Tanz. Sie macht alles, verbindet das ganz einzigartig und das hört ihr auch raus.

0: Die Talking Heads mit Ai Zimbra aus den späten 70ern und laut meiner persönlichen Meinung eine der besten Bands, die im 20. Jahrhundert aus den USA kam. Und Gott sei Dank auch bei uns in der Hörbar drin auf M94.5. Halleva, Lollevo, Ilewich, Bilewin, Baleva, Walewell. Habt ihr das verstanden? Das war gerade Hallo, ich bin Pavel in der Löffelsprache. Diese Geheimsprache, die kommt auch im Film Das Kanu des Manitou vor. Und ich muss ehrlicherweise sagen, dass ich da wirklich rein gar nichts verstanden habe. Julia aus unserer Redaktion ging es da ganz ähnlich. Und deswegen hat sie auch ein bisschen nachgeforscht, um was es bei der Löffelsprache eigentlich geht.
1: Haleva, Lolevo, Lilevi, Bileve. Leute, Televe. Oder auf Deutsch, hallo liebe Leute. Die Löffelsprache ist eine Spielsprache, wo Sprachen spielerisch nach bestimmten Regeln verändert werden. Ralf Steinbrecher von der Krankenkasse Big Direct Gesundheit hat noch einmal genauer erklärt, wie die Löffelsprache genau funktioniert.
2: Also man guckt, welche Vokale haben wir im Alphabet und hängt dann zum Beispiel an E das Lewe, ne, einen A, Leva, also was Le und dann den jeweiligen Buchstaben des Vokals. Ne? I wäre Levi, O, Olevo, U, Olevu, ne? Und so bildet man dann seine eigene Sprache.
1: Die Sprache ist besonders bei Kindern beliebt. Wenn allen klar ist, wie sie funktioniert, kann man sich problemlos unterhalten. Dabei ist das Gesprochene für andere nicht mehr nachvollziehbar und deswegen ist sie auch eine Art Geheimsprache. Aber was bringt den Kindern so eine Geheimsprache?
2: Also gerade so eine Löffelsprache als Geheimsprache gibt sehr, sehr viele kreative Impulse, setzt neue Gedankengänge frei. Es fördert natürlich auch so ein bisschen was das Sprachgefühl, ne? Und dem Umgang mit Sprache. Und hat auch so ein bisschen psychologische Auswirkungen, weil es als Geheimsprache auch ein gewisses Sicherheitsgefühl den Kindern gibt.
1: Kinder haben hier also eine Art geschlossene Sprache, die sie zusammenschweißt. Sie haben ihren eigenen Raum für sich, wo sie eigenständig und unabhängig sein können. Das ist auch besonders für das seelische Wohlbefinden und die Entwicklung gut. Die Sprachgewandtheit von Kindern verbessert sich dadurch auch extrem. Kinder lernen ja auch bekanntlich schneller als ältere Menschen und haben dann auch Spaß an Sprachspielereien. Und später kann es auch nützlich sein, sagt Ralf Steinbrecher.
2: So eine Sprachgewandtheit hilft auch nachher bei dem Fremdsprachenlernen, die jetzt gerade, ne, wir im globalen Wettbewerb gerade für Deutschland sehr wichtig ist, dann zum Beispiel Englisch, Spanisch, so diese Handelssprachen zu lernen. Und das geht richtig gut, wenn man vorher schon sich mit der Löffelsprache beschäftigt hat.
1: Man profitiert also langfristig auch im Erwachsenenalter von der Löffelsprache. Was lernen wir also daraus? Wir sollten alle die Löffelsprache oder andere Spielsprachen sprechen. Es gibt auch noch andere Sprachen, die so ähnlich funktionieren. Denn die Löffelsprache ist schon relativ bekannt und deswegen auch nicht mehr so geheim. Und Beispiele dafür sind zum Beispiel die Hühnersprache, die Räubersprache oder die Erbsensprache.
0: Und jetzt hier noch einmal der Ausschnitt aus dem Film Das Kanu des Manitou und mal schauen, ob wir das jetzt denn ein ganz kleinen Ticken besser verstehen.
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0: Ja, also ich glaube, ich hab's jetzt verstanden. Macht euch bereit und dann sagt Ranger, was machst du denn hier? Oh, oder? Stimmt das? Also ich hoffe es auf jeden Fall mal. Dalewankele, Juli Wuli, Levia Leva oder so. Danke Julia an der Stelle für die ganzen Infos und danke an Blockparty dafür, dass sie unseren nächsten Song hier stellen dürfen. Eine richtig geile Band aus den 2000ern in dem Fall. Das Album 2004, wenn mich nicht alles täuscht. Mega, mega geile Banger. Alternative Rock vom Feinsten. Und hier hört ihr von ihrem ersten Album Helikopter.

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1: Wer die Serie Euphoria kennt, hat auch schon mal die Musik von Labyrinth gehört. Die Soundtracks der dritten Staffel stammen leider nicht mehr von ihm, aber dafür hat der britische R&B-Sänger heute den zweiten Teil seines Albums Cosmic Opera herausgebracht. Mit seinen futuristischen und teils düsteren Pop- und Hip-Hop-Sounds sowie mit seinen elektronischen Einflüssen erzählt Cosmic Opera Act 2 von der dunklen Seite der Musikindustrie und den Auswirkungen auf die eigene mentale Gesundheit. Die 12 Songs erinnern dabei vom Aufbau her an eine Oper und auch das im Background zu hörende Orchester unterstreicht die künstlerische Intention von Labyrinth. Eine emotionale Reise durch den Kosmos. Inspiration hat der Sänger dabei zum einen in seiner Liebe zu Filmen wie Star Wars gefunden und zum anderen in einem Artikel, der schrieb, dass es in unserem Gehirn so viele Verbindungen wie Sterne im Universum gibt. Also hören wir doch mal in die Welt von Labyrinth rein. Hier ist sein Song Shut Your Damn.
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0: Die energiegeladene Stunde geht auch munter weiter mit To Die For von The Bohicas. Und damit zurück zur Hörbar auf M94.5. Noch vor ein paar Jahren waren KI und Roboter nicht mehr als eine Sci-Fi-Fantasie. Inzwischen schreibt künstliche Intelligenz Texte, analysiert Bilder und beantwortet Fragen, die früher ausschließlich Fachleuten vorbehalten waren. Auch in der Medizin wächst die Hoffnung, Diagnosen präziser und schneller zu machen. Aber wo liegen die Chancen und wo die Risiken? Unser Redakteur Lukas Ott hat mal etwas genauer nachgeforscht.
1: Künstliche Intelligenz ist ja eigentlich überhaupt nicht intelligent, sondern vielmehr gut trainiert, um mit den verschiedensten Daten umzugehen. Die daraus resultierenden Antworten werden jedes Jahr genauer. Dr. Florian Geißler ist Fraunhofer-Wissenschaftler. Er erklärt, wo KI die medizinische Versorgung unterstützen kann.
2: Ich gehe davon aus, dass es immer ein hybrider Ablauf sein wird. Also dass wir den Mensch in bestimmten Positionen die absehbare Zukunft brauchen werden. Also wir können zumindest hoffen, dass die KI viele Prozesse erleichtert und automatisiert und dadurch natürlich auch diese Arbeitsprozesse dann für die menschlichen Arbeiter wegfallen.
1: In vielen Bereichen wird das bereits angewendet und ausgetestet. Besonders erfolgreich in der Radiologie. KI-Systeme können innerhalb von Sekunden Röntgenbilder, CT- und MRT-Aufnahmen auswerten und Auffälligkeiten oder Veränderungen markieren. Aber wie funktioniert das? Auch hierfür hat Dr. Geißler eine Antwort.
2: Also Daten zusammenzuführen ist ja eine grundsätzliche Aufgabe, die immer bei jeder Behandlung, bei jeder Diagnose essentiell ist. Der menschliche Arzt würde ja auch sich die Akte erstmal durchlesen. Er würde vielleicht Referenzfälle sichten und versuchen zu verstehen, was in anderen Fällen passiert ist, die ähnlich sind. Und diese Art der Zusammenführung von Informationen, das ist etwas, wo die KI große Stärken hat.
1: Herr Geißler beschreibt diesen Prozess als Wissensmanagement. KI ist also gut darin, das in Daten vorliegende Wissen für konkrete Fälle passend zu filtern. Außerdem erklärt er, worin die Risiken einer Fehldiagnose liegen.
2: Zum Beispiel der Effekt der Halluzination. Also die KI setzt Wörter so zusammen, dass der Kontext verändert wird und nicht mehr faktisch korrekt ist.
1: Darum betont Dr. Geißler, dass bis zur Diagnose die Transparenz eine sehr wichtige Rolle spielt. Die MedizinerInnen müssen genau einsehen und verstehen können, wie die KI zu einer Diagnose gekommen ist. Er stellt auch klar, dass der Einsatz von KI ein Limit hat.
2: Dass wir nicht davon ausgehen und auch es nicht als sinnvoll erachten, einen Menschen wirklich durch KI zu ersetzen. Aber die KI kann sehr, sehr gut unterstützen. Und was das Ziel sein muss, dass der Mensch mehr Freiheit und mehr Zeit hat, sich auf die wesentlichen Dinge konzentrieren.
1: Insbesondere in Zeiten von extremen Fachkräften und Personalmängel könnte KI den Menschen in der Medizin den Rücken frei halten und monotone Aufgaben übernehmen. Um den Gesundheitssektor wirklich zu entlasten und Abläufe zu beschleunigen, muss allerdings noch der richtige Weg gefunden werden, damit KI und Mensch zusammenarbeiten können.
0: KI in der Medizin ist also ein Feld mit großem Potenzial. Entscheidend ist es, die Chancen der Technologie zu nutzen und gleichzeitig das Risiko von Fehldiagnosen im Blick zu behalten. Und an der Stelle übe ich mich jetzt auch mal an der Diagnose. Und zwar, wir leiden an einem schweren Fall von Alternative Rock aus den 2000ern, wie schon im Laufe der ganzen letzten anderthalb Stunden. Und der nächste Fall bei uns, das ist ein Track von Muse. Den Namen, den könntet ihr schon mal gehört haben. Der Song lautet Time is Running Out. Und wenn ihr ihn nicht gehört habt, dann hört ihr ihn jetzt.

0: Wir schreiben das Jahr 2026 und wisst ihr was? Songs aus 1974 sind immer noch geil und manchmal auch im Radio vertreten. Bei uns in der Hörbar auf M94.5. Der Sommer startet und damit beginnt die Zeit, in der man halb München im englischen Garten trifft. Aber viele Menschen bedeuten auch viele Gefahren. Für mehr Sicherheit ist ab heute bis zum 1. August ein Awareness-Team von Mukaware im südlichen Teil des englischen Gartens unterwegs. Jedes Team besteht aus 4 Mitgliedern, die freitags, samstags sowie an Tagen vor Feiertagen von 17 bis 22 Uhr im Einsatz sind. Hanna Schirowski, Konfliktmanagerin beim allparteilichen Konfliktmanagement in München, erklärt die Aufgaben des Teams.
1: Zum einen aktiv auf die PlatznutzerInnen im englischen Garten zuzugehen, sie anzusprechen und auf das Angebot von Mukaware hinzuweisen. Der zweite Aufgabenbereich ist, konkrete Betroffenen Unterstützung zu leisten. Das heißt, es geht darum, psychische oder physische Erste Hilfe zu leisten und diese Menschen Betroffenen zentriert und basierend auf Konsens zu unterstützen.
0: Das Team ist übrigens gut erkennbar an ihren lila T-Shirts oder Westen mit der Aufschrift Mukaware sowie ihren Rucksäcken. Die sind mit einer LED-Schrift beleuchtet. Also zögert nicht, das Team anzusprechen oder auch das Einsatztelefon unter 015 20 165 7578 zu kontaktieren. Ich wiederhole die Rufnummer vom Einsatztelefon. Das wäre die 015 20 165 7578. Und wir machen hier weiter mit einem Track, der wirklich ganze Bände spricht, würde ich mal sagen. Und einfach nur eine Steilvorlage für das bietet, was ich sowieso sagen wollte. Blur kennt ihr wahrscheinlich über Damon Albarn, wie Oasis, aber besser, auch aus dem Britpop und bis heute tatsächlich auch aktiv. Und von denen kommt jetzt ein Song, der lautet Good Song. Und dabei belasse ich's.

That's the Way von DIP und Kevo, explizit nicht Kanye West, in der Hörbar auf M94.5. Eine Hörbar, die zu ihrem Ende gekommen ist. Wie immer 16 bis 18 Uhr und kurz vor 18 Uhr, da kommt diese kleine nervige Sache, die nennt sich Abschied. Und wir müssen es machen, denn die Sendezeit, die lässt sich leider nicht verschieben. Und darum sage ich einfach nochmal Danke an alle, die diese Sendung auf die Beine gestellt haben. In der Redaktion waren das heute Emma Wichmann, Lukas Ott, Karl Borlik, André Forste, Julia Bayerl, Alissa Scheiber, Maximilian Abt und Lena Eggers. Jemand, der nicht in der Redaktion mitgemacht hat, aber sich so anfühlt, ist tatsächlich Hannah Fritz, die mich hier im Studio supportet hat und nicht nur das getan, sondern auch einen Mark Forster Aufsteller gebastelt. Den haben wir euch leider nicht nahe bringen können, aber vielleicht ist es ja ein andermal parat. Die Sendeleitung für heute hatte Marie-Noelle Zwieler und sie hat dafür gesorgt, dass es auch für mich maximal entspannt abgelaufen ist. Also da nochmal ein ganz eigenes Danke dafür. Und ansonsten nur noch ein fettes Dankeschön an euch dafür, dass ihr zugehört und eingeschaltet habt. Ich bin Pavel Friedrichs, ich verabschiede mich fast in den Feierabend. Ich habe noch ein bisschen was zu erledigen, aber ich hoffe, dass es bei euch ein bisschen anders aussieht und ihr ein wenig Freizeit genießen könnt. Freizeit, die ihr mit Musik füllen könnt, die den gleichen Titel trägt. Ich bin ein großer Fan von Wortwitzen und hier kommt dementsprechend Time von Katie and Gold Donkey und es wird weibig.

0: russische Drohne trifft Wohnhaus in Rumänien, Zahl der Arbeitslosen ist gesunken und die Deutschen trinken immer mehr alkoholfreies Bier.
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0: Hanna Fritz um 18 Uhr. Nach dem Einschlag einer russischen Drohne in ein Wohnhaus in Rumänien hat Bundesaußenminister Wadefuhl eine geschlossene Reaktion von NATO und EU angekündigt. Man lasse sich weder einschüchtern noch spalten, sagte Wadefuhl in New York. Die Drohne war in der Nacht in der Stadt Galati nahe der ukrainischen Grenze eingeschlagen. Zwei Menschen wurden leicht verletzt. Die Zahl der Arbeitslosen in Deutschland ist in diesem Jahr wieder auf unter 3 Millionen gesunken. Laut der Bundesagentur für Arbeit waren im Mai 2,95 Millionen Menschen arbeitslos gemeldet. Das seien aber 31.000 Menschen mehr als im Mai vor einem Jahr. Die Arbeitslosenquote liegt bei etwas mehr als 6%. Die Frühjahresbelegung sei nicht wirklich in Fahrt gekommen, so Agenturchefin Nahles. Entlastung für VerbraucherInnen. Die Inflationsrate in Deutschland ist im Mai deutlich gesunken auf 2,6%. Im April waren es noch 2,9%. Das geht aus einer ersten Schätzung des Statistischen Bundesamtes hervor. Vor allem der von der Bundesregierung eingeführte Tankrabatt dämpfte den Preisauftrieb. Dadurch sind Benzin und Diesel billiger geworden. Gesunken sind auch die Preise für Butter, andere Milchprodukte und Eier. Im Zusammenhang mit der gescheiterten Pkw-Maut muss sich der frühere Bundesverkehrsminister Scheuer vor Gericht verantworten. Die Berliner Staatsanwaltschaft wirft dem 51-Jährigen vor, vor dem Mautuntersuchungsausschuss des Bundestags gelogen zu haben. Im Kern geht es um die Frage, ob Scheuer voreilig Verträge unterschrieben hat. Die Pkw-Maut war 2019 vom Europäischen Gerichtshof gestoppt worden. In der Biernation Deutschland wird alkoholfreies Bier immer beliebter. Inzwischen ist jeder 9. Liter Bier, der in Deutschland getrunken wird, alkoholfrei. Das zeigen Zahlen vom Deutschen Brauerbund. 2019 war es nur jeder 12. Liter. Der Pro-Kopf-Verbrauch von Bier lag im vergangenen Jahr bei rund 84 Litern. Das waren die M94.5 Nachrichten. Die Zeit, es ist 18.01 Uhr.
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